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auf Tagesprogramm. Das fängt immer morgen um 5 Uhr. Ein paar Sekunden schon über der vollen Stunde. Und trotzdem sehr herzlich willkommen zur neuen Woche. Es gibt wieder mal eine lange Woche. Schluss mit 1. Mai und Ufert und so. Es wird lang hier vor Pfingsten. Aber Banga Banga, Banga Banga, Banga Ranga, Banga Ranga, Banga Ranga. Haben wir nicht mehr Lust hier, diesen Song. Eurovision Song Contest Winner. Bangaranga, Bangaranga. Also das nehmen wir mit als Lebensgefühl. Scheint, sie ist uns aufgetragen worden. Und wir geben dann noch ein bisschen Gas. Töpfchen machen. Alles klar machen auf die Woche, die da kommt. Soll ja ganz toll geben. Die ersten Tage noch nicht. Aber dann Sommer, so ab Mittwoch, Donnerstag. Fangen wir mal mit dem Mäntig an, weil es sich so gehört. Wir starten in Zürich weg, die an dem 18. Mai. Start mit Taylor Swift, wünscht euch eine gute Woche.

Das ist morgen weg auf Energy. Wir sind in Zürich um 9 Minuten über 5 jetzt gerade. Und das Schönste ist ja eigentlich, dass heute überall gesagt wird, Ende Woche wird Sommer. Nicht einfach schön Wetter, sondern Sommer mit Temperaturen bis 28 Grad. So wird es uns versprochen, wir müssen noch ein bisschen durchziehen. Heute regnet es auch immer mal wieder. Morgen auch noch nicht so viel besser, aber Temperaturen dann auch schon die 20 Grad. Und ja, dann wird es immer besser. Zweite Woche hilft die super. Also ich finde, das hilft jetzt nicht unbedingt am Montag um diese Zeit, aber wenn man so gehört, 28 Grad am Freitag, richtig Pfingsten, ist doch, ist schon, hilft schon mal, oder? Also, frohe Aussichten, schönen Morgen.

0: 5:12 am Montagmorgen. Ich weiss nicht, was dein dunkle Kapitel vom Leben ist. Also das kann ja etwas schlimmer sein oder ein bisschen weniger. Also auch harmlose Sachen, wie zum Beispiel nicht im Finale kommen beim Eurovision Song Contest. Ich weiss nicht, ob unsere Veronika das als dunkles Kapitel würde sagen. Wir haben immer gesagt, eine andere Version besser gewesen. Also vielleicht kommen wir später nochmal zurück auf den Eurovision Song Contest. Bangaranga, bangaranga. Dunkles Kapitel. Jeder hat irgendwo eins, das er mehr oder weniger gern erzählt.
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5: Was ist das dunkle Kapitel?
6: Ich weiß, ich kenne das Buch nicht.
7: Also Mimi, das Kalorische ist jetzt so... Aha,
6: nein. Aha, so in einem Buch so ein dunkles Kapitel, oder was?
5: Also einfach das dunkle Kapitel, ja.
7: In einem Buch gibt es ein dunkles Kapitel. Und das dunkle Kapitel, ob ich es schon etwas kann. Ich lese keine Bücher.
5: Was denkst du denn, wie viele Seiten hat so das dunkle Kapitel?
6: Es ist eher ein langes Kapitel, weil es ist ja dann so die Hauptstory wahrscheinlich vom Buch, weil sonst wird es auch keinen Sinn ergeben.
5: Also wie viele Seiten plus minus?
6: Ich sage so 50. Ja, 50.
5: Und wie heisst der Autor oder die Autorin, die das dunkle Kapitel schreibt?
6: Keine Ahnung. Wie heisst der nochmal? Stephen King oder so.
5: Hast du auch schon mal eins geschrieben, so ein dunkles Kapitel?
7: Ja, also ich muss in der Schule immer so Aufsätze schreiben und ich glaube, es ist nicht so gut, wenn meine Lehrer das durchlesen will. Es ist einfach nicht gut.
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0: wenn die Schweizer Hockey in Aktie ein Goal macht. Zweimal haben wir schon gewonnen. Zuerst gegen die USA, dann gegen Lettland. Und heute sind die Deutschen dran. Das als kleine Vorschau auf heute Abend, 20.08 Uhr, Swiss Life Arena. Wir schlagen die Deutschen. Ich meine, der Fan da ist sowieso sicher. Die
1: Schweiz holt den WM-Titel.
0: Jawohl.
1: Und da kann uns niemand nehmen.
0: Ja, gut, es gibt schon den einen oder anderen. Aber momentan jetzt so in dieser Gruppenphase haben wir überhaupt keinen Schiss. Und schon gar nicht vor den Deutschen, die bis jetzt in zwei Spielen noch mal eins Göli geschossen haben. Gestern haben sie sogar Lettland verloren. Ich meine, die deutschen Fans, die wir jetzt hier auch ein bisschen in Zürich rumlaufen, sind sehr nett. Haben aber immer etwas zu motzen, eben, weil es natürlich eben null Punkte. Erst ein Goal geschossen, sehr viel null. Auch anders null.
2: Eine total gute Stadt. Nur 0-0-0-0 Parkplatz für die Fans. Das finde ich schade. Wir sind aus Deutschland angereist, suchen anderthalb Stunden Parkplatz. 0,0 Chance für einen Parkplatz. Da muss Zürich was machen.
0: 0-0-0 Parkplatz. Aber eins muss man sagen, sie haben noch nicht viele Punkte geholt, aber sie haben ein grosses Problem zu Zürich.

You End Up Alone, immer mal wieder Teil von der Energy Family bei Events etc. Eventfreie Montagmorgen vorerst mal noch. Immerhin noch gut 3 Minuten. Und dann ist es 5:30.

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1: Und mit dem Niki Stettler.
2: Die Gemeinden in der Schweiz müssen voraussichtlich bald das grosse Portemonnaie auspacken. Im nächsten Jahr kriegen gut 46'000 ukrainische Flüchtlinge die Aufenthaltsbewilligung B. Und das bedeutet, dass ihre Sozialhilfe gleich hoch wird sein wie die von Einheimischen. Für Gemeinden und Kantone wird das Mehrkosten von total über 300 Millionen Franken bedeuten. Die Zahl der Hinrichtungen ist weltweit explodiert. Laut der Menschenrechtsorganisation Amnesty sind letztes Jahr über 2700 Menschen in 17 verschiedenen Ländern hingerichtet worden. Im Vergleich zu 2024 ist das ein Anstieg von fast 80%. Am meisten Hinrichtungen sind in China vollstreckt worden. Heute fällt im Schweizer Fußball der Startschuss zum Endspurt. Im Bara-Skispiel müssen die Zürcher Grasshoppers im Brücklifeld gegen den FC Aarau anziehen und für das oberklassige GC wird das Duell kein Selbstläufer. Die Aarauer sind nämlich trotz verpasstem Direktaufstieg höchst motiviert, wie sie gegenüber dem Blick sagen.
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4: Eine tolle Woche. Das Blöde ist, sie fängt nicht so wahnsinnig sonnig an. Also heute und morgen ist wirklich noch nicht toll. Es kann heute einmal wieder mal regnen. Temperaturen so um die 14, 15 Grad. Aber wenn dann so richtig zweite Wochenhälfte wird es richtig toll. Vor allem sonniges Pfingstwochenende zur Vorfreude, was kommt.
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4: Noch nicht wahnsinnig viel los. Also ja, kommt arbeiten und es hat auch ein Bahnfahrzeug bei der Neuenhof-Ausfahrt dort auf der Eis in Richtung Bern. Aber sonst noch ziemlich sorgenfrei am Montagmorgen. Sehr herzlich willkommen, für die, die langsam aber sicher denken, man könnte jetzt langsam 5:30 bis 6 sein.

0: schönen Morgen miteinander. Ich habe eine scheisse Freude gehabt am ESC dieses Jahr. Ich gebe es zu, ich bin sonst nicht der allergrößte Fan. Aber weil ich am Freitagmorgen schon Frühdienst gehabt habe, weil die mit dabei waren, die wissen es ja, die haben wir ja dann das Resultat vom zweiten Halbfinale, weil die Schweiz rausgefallen ist und so diskutiert. Und ich habe gesagt, Achtung, Schweinchen schlau, Bulgarien wird gewinnen. Ich habe das gesagt. Ich verzichte jetzt auf Beweismaterial und so, ich habe es gesagt. Und dann der grosse Moment am... Ja, es war eigentlich schon Sonntagmorgen früh, irgendwie knapp vor dem Eis.
1: Are you ready?
0: Frau Swarovski macht Spannung.
1: The winner of the Eurovision Song Contest 2026 is...
0: Und dann ist das Herzli aufgestiegen. Und bei 150 plus Stapel und gewonnen hat dann eben... Bangaranga. Ich finde es geil. Man muss sagen, es ist ein Song, der auf der Bühne besser wirkt, wenn die da ihre wilden Tänzchen machen. Das ist wirklich geil zum Schauen. Also die es jetzt wirklich noch nicht gesehen haben. Man muss es schauen, damit der Song so gut ist. Dass er über 150 Punkte bekommen hat, gewählt wurde von Jury und Publikum übrigens. Und es hat dann von der International Production noch so ein ruhiges Interview gegeben mit der Dara, der Siegerin aus Bulgarien, die natürlich dann super happy war.
2: This is unbelievable. It's truly something that I dreamed of for the past 7 months. Yeah, I'm so thankful for God giving me this opportunity to be on that stage and to put Bulgaria on the map and to show that we have good artists that deserve international attention, and I'm really, really

als Motto, weil es heisst, übersetzt wie so viel, kein Schiss, du kannst alles schaffen, so wie der Samuel ist bei Dating Man. Ivenstarina Nikoleva Jotova, 27, holt den Sieg für Bulgarien. Mit Ankündigung, also von den Fachleuten natürlich. Ja. Also ist das auch in der Geschichte. Sofia höchstwahrscheinlich dann Austragungsort zum allerersten Mal für den ESC 2027. 20 vor 6.

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1: Können wir kurz machen, also heute und morgen noch nicht so toll, kann immer wieder mal regnen, aber die Temperaturen immerhin wieder so um die 15 Grad, dann jeweils am Nachmittag. Geht auch ab und zu ein bisschen Sonne zwischendurch, also ist nichts wahnsinnig Schlimmes, ab Mittwoch wird es besser. Und ab dem Donnerstag, bis und mit Pfingsten, sommerlich bis 28 Grad.

0: Und unsere Dena Mutkas ist als Reporterin unterwegs und so begeistert, wenn sie die Szenerie beschrieben hat.
1: Links von mir sucht der Frankenstein ein Bier, rechts von mir ist der Darth Vader ein schwarzes Soft-Eis-Glas. Da gibt es wirklich so eine bunte Mischung von Sachen, die man kann sehen kann.
0: Ja, und sein Publikum gibt es keins, es ist alles da.
2: Es sind wirklich aber von jung bis alt Leute, die mitmachen, Eltern, die so ein bisschen ihre Jugend ausleben haben von ihren Kindern. Und es ist mega toll. Kannst du auch kleine Kindheitsträume auch ein bisschen erfüllen damit?
0: Offenbar fühlt sich dort wirklich alles wohl. Aber jetzt noch schön am Samstag noch war einer da. Nicht ganz freiwillig.
3: Durch eine kleine Wette, die ich leider verloren habe gegen eine Kollegin. Ich habe gesagt, wenn sie mir ein Made-Outfit kauft, ziehe ich es an. Ja, jetzt stehe ich da in einem Made-Outfit und hoffe, dass ich niemanden von meinem Betrieb treffe. Weil ich bin Handwerker. Und in dem Genre kommt das, glaube ich, nicht so gut an. Und ich hoffe, dass ich meine Lehre noch beenden kann, bevor das rauskommt. Mit dem will ich nicht leben im Betrieb.
0: Okay, also viel Glück im und für die Planung. Es gibt Fantasy 27. Nächstes Jahr vom 6. bis 8. Mai in der Messe.
4: Für Fans, Freaks und Geeks. Fantasy Basel. The Swiss Comic Con.

Papi. Sorry, Papi. Und viele, ja, die schon so ein bisschen 50 unterwegs sind, wissen natürlich Collegiala, Collegiala, Collegiala Biabor. Damals noch mit Rodolfo Isutipica. Ja, werden halt gewisse Sachen mal neu entdeckt. Tönen dann auch gar nicht so schlecht. So, jetzt haben wir noch gut 2 Minuten und dann ist 6 Uhr.

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2: Der Bundesrat will den Kostenschock für Schweizer Gemeinden und Kantone in Grenzen behalten. Denen drohen wegen dem russischen Angriffskrieg in der Ukraine Mehrkosten von insgesamt über 300 Millionen Franken. Das will gut 46'000 Geflüchtete aus der Ukraine mit dem Schutzstatus S bald eine Aufenthaltsbewilligung B kriegen. Das bedeutet, dass sie den gleichen Anspruch auf Sozialhilfe haben wie Einheimische. Laut Blickinformationen will der Bundesrat jetzt aber prüfen, wie er diese Kosten abfedern kann. Auf der Welt hat es im Jahr 2025 so viele Hinrichtungen gegeben, wie seit 1981 nicht mehr. Das zeigen Zahlen von der Menschenrechtsorganisation Amnesty. So sind im vergangenen Jahr über 2700 Menschen in 17 verschiedenen Ländern hingerichtet worden. Verglichen mit dem Vorjahr ist das ein Anstieg von fast 80%. Am meisten hat es in China gegeben und genau dort dürfte die Dunkelziffer noch hoch sein, weil viele Hinrichtungen als Staatsgeheimnis gelten. Im Schweizer Fußball wird in den nächsten Tagen um den letzten Startplatz in der Super League gespielt. Im Barrage-Spiel empfängt der FC Aarau heute Zürcher Grasshoppers im Brückelfeld. Trotzdem, dass die Aarauer der direkte Aufstieg in letzter Sekunde noch verpasst hin, gehen sie erhobenen Hauptes und voller Motivation in die entscheidenden zwei Spiele. Das sagt der Aarau-Sportchef Elsa Zverotic gegenüber dem Blick. Das Rückspiel ist dann am Donnerstag in Zürich.
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4: Und danke. Der Morgen sieht so anders sehr schön.
5: Alle, die aus dem Aargau kommen, will ich heute weg haben.
4: Ja, das verstehe ich. Hätte ich auch Angst. Aber ich genieße es bei euch in Zürich, weil das Wetter heute Morgen ist ja sehr, sehr hübsch. Ich bin wirklich mit dem Velo da geradelt und es war ein Bergpanorama gewesen, weil blauer Himmel und sehr viel Sonne. Aber die Temperaturen sind dafür noch relativ kühl mit gerade mal 7 Grad. Gegen den Nachmittag wird es dann aber wärmer mit 14 Grad und kann es dafür auch noch ein bisschen Regen geben.
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5: Ja, langsam kommen es und da gibt es natürlich relativ schnell mal Staub im Gubrist von Urdorf, Nordherstockt und auch vom Limmataler Kreuz. Sonst kommen wir noch einigermaßen durch. 3 Minuten über 6 ist es morgen.
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5: Ein herrliches Duell eigentlich. Wir müssen morgen nochmal da.
4: Ich freue mich im Fall so fest. Heute kann es wirklich passieren, dass Anja Schäublin Fußball schaut, im Fall, weil es mich so fest interessiert.
5: Ja, euch fressen wir. Euch fressen wir schon auf dem Brückli-Feld heute Abend. Mit euch machen wir Bangaranga.
4: Ich finde es gut. Ich bin aber mehr für Australien, muss ich ehrlich sagen. Was Australien geliefert hat, war wirklich krass gewesen. Aber ich glaube, das könnte ein neuer Sommerhit werden.
6: Bangaranga, Bangaranga.
5: Ja, ich bin verliebt in die Dara.
7: Everybody!
5: Die kleinen Backstreet Boys.
7: Bangaranga!
5: Yeah.

0: Also ich kenne mich ja, ich bin ja ein Typ, der von Bescheidenheit lebt, aber ich muss es jetzt vielleicht doch nochmal rasch sagen, dass ich gesagt habe, dass Bulgarien geht.
1: Ja, du bist aber genau so einer, der irgendwie einmal ein bisschen ESC ja. mit deinen Zepp und nachher einmal, oh, dann gefällt mir. Du hast ja, ja. keine Ahnung gehabt. Du hast einfach irgendetwas geraten.
0: Ich sage ja immer, ich habe den Durchschnittsgeschmack nicht nur von der Schweizer, sondern eigentlich weltweit. Was mir gefällt,
1: ja, aber letztes Jahr hast du es auch nicht gewusst. Du hast es eigentlich noch nie gewusst, außer das Jahr.
0: Ja. Aber dem habe ich es gewusst. Ich habe am Freitagmorgen eine Live-Sendung gehabt, zurückgeschaut auf den Abend vorher, wo ja die Schweiz rausgefallen ist. Und dort ist ja dann ja, da die, wie heisst sie, Victoria Swarovski. Hat dort schon durchgegeben. Und der erste, der bekannt geworden ist, das ist Tschechien, das war der falsche Ton. Also auf jeden Fall hat sie dort schon Bulgarien durchgegeben.
1: Aber Bulgarien ist dort schon weitergekommen. Dann ja. hast du es gespürt, meinst du?
0: Ja, dann habe ich darum am Samstag wirklich bis in die Nacht rein dann doch noch geschaut und dann sind die Punkte gekommen.
2: Our 12 points
0: Malta.
2: From Malta go to Bulgaria.
0: Bulgaria, dann dies favorisierte Australien.
3: Australia's 12 points go to Bangranga.
1: Bangranga! Ja, genau. Das Wort ist ja einfach so geil. Bangranga!
0: Bangranga! Bang, bang, bang,
1: es heisst übrigens, ich habe schon gegoogelt Fantasiewort, es heisst los geht's, Chaos, Action, wilde Party, etwas Cooles. Bangranga!
0: Bangranga, ja, lass ich doch selber erklären. Hat sie euch die Show gemacht? Tara!
4: Bangranga, it's a feeling that everybody got in themselves. It's the moment that you choose to lead through love and not fear. And this is a special energy that I know that everybody gets in themselves. Once you feel one with the nature and your universe, you will feel the harmony that you can be whatever you want to be and that everything is possible.
0: Yeah. Also entscheiden wir uns Angst oder Liebe, oder?
1: Liebe, ja, Liebe. Ich gönn's ihr. Sie sieht auch mega cool aus, sie hat mega coole Vibe und der Song ist nicht schlecht. Nicht so gut wie Australien, aber nicht schlecht. Roman ist schon weg,
0: er ist
1: nur noch
0: am Tanzen. Also, ein bisschen verknallt schon fast. Im ja, Song merkt. Und ich finde die Dara auch super.
1: Ja, man merkt.
0: Ja. Gut, also, wenn wir noch rasch, also kommen wir einmal noch rasch reinhören, weil wir spielen dann nicht ganz aus, sonst gibt es Lampen. Ja. Aber vielleicht noch einmal
1: rasch. Der Refrain nochmal.

0: unserer Co-Pilotin Anja Schäublin. Sie sagt, also, wenn es 28 Grad wird am Pfingstwochenende, müssen wir eigentlich die Hockey-WM absagen, oder?
1: Nein.
0: Unterbrechen mindestens.
1: Nein, nicht absagen, aber so eine Poolparty machen, also, das ist so geil. Das wäre jetzt richtig lukrativ.
0: Ja. Ja, das ist schon schräg. Ich glaube, darum ist die Hockey-WM, tut sich auch immer ein bisschen schwer. Weil ich meine, nachher die Begeisterung Hockey und du
1: ist in
0: jeder
1: Welt überhaupt nicht um. Es ist viel mehr Fußball-WM, jetzt ist schon Stimmung, habe ich das Gefühl. Ich check gar nicht richtig, dass die Hockey-WM ist.
0: Nicht?
1: Nein, wirklich nicht.
0: Soll ich es dir erklären?
1: Gerne.
0: Wir haben schon zweimal gewonnen. Wir haben
1: ja,
0: schon zweimal gewonnen. Wir sind super dran. Gegen Lettland haben wir gewonnen, gegen die USA haben wir gewonnen. Und jetzt Fans natürlich schon Heimsieg, Gold auch für die Fischi.
2: Das wäre der Wunsch von uns allen, glaube ich, dass wir an der Heim-WM nach diesem huren Gestör mit dem Fischi und danke Fischi, was du alles gemacht hast, wäre es einfach schön, wenn die Mannschaft den Lohn heimträgt, den sie verdient hat.
0: Begeistert ist gross. Übrigens, die Spieler spüren es auch. Der Goalie Leonardo Cenoni. 12. WM, aber die Hei ist anders.
3: Ja, es hat viel mehr Fans natürlich. Viel mehr, die auf der Straße siehst, wenn du da laufst. Überall sind Schweizer Kreuz zu sehen. Und die Stimmung in der Halle ist natürlich schon einmal einiges besser, als wenn es im Ausland ist. Für mich ist es ein mega cooles Erlebnis. Ich habe mir sehr viele Sachen vorgestellt gehabt und gleich hat es dort ganz gematcht. Ich bin wirklich positiv überrascht, wie gut dass das da angefangen hat.
0: Genau. Und heute habe ich ein grosses Spiel gegen Deutschland.
1: Wir spielen gegen Deutschland. Heute am 18. Mai, genau. Und dann am 20. Mai noch gegen Österreich.
0: Gegen Österreich auch noch. Ah, du hast ja noch ein Interview, das du vorbereitet
1: hast. Ja, die habe ich
0: also
1: gesehen.
0: Das machen wir später. Okay. Komm, Lara ist zuerst der Basti Schwele, ist einer der Kult-Kommentatoren im Sport 1 deutschen Fernsehen. Ich habe immer gemeint, er sei mehr Dart-Fan.
4: Aber mein Herz hängt dann schon auch an der Eishockey-Weltmeisterschaft immer. Und es ist auch schön, dass die eine im Mai ist und die andere erst im Dezember. Dann kann man sich immer mit genügend Monaten wieder auf die nächste Weltmeisterschaft freuen.
0: Okay, also gut, aber komm mal ganz kurz, mal nachher noch mehr einen Tipp für heute Abend, Basti.
4: Oh. Ja, komm, ich bin bei den Low-Scoring-Games irgendwie angelangt derzeit, so in meinen Tipps. Ja. Ich glaube 1-0 nach Verlängerung, ich sage dir aber nicht für wen.
1: Ja, aber,
0: 1-0 bedeutet, dass wir gewinnen, weil die Schweizer kein Goal. Deutschland hat bis jetzt zweimal verloren und nur ein Goal geschossen.
1: Aber nur ein Goal?
0: Ja.
1: Nein, zwei schaffen wir schon. Ja, ich muss ja Aarau schauen.
0: Ja, du musst Aarau, Aarau geht's. Es ist ein strenger Sportabend. Leck ist der strenge.

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1: Der Matto ist am Apparat. Hoi.
2: Hallo zusammen.
1: Also für mich gibt es eigentlich nur ein einziges Waren. Matthias, das ist der Matthias Schweighöfer, sorry. Aber Matthu, je nachdem, wie du heute ablieferst, habe ich dich dann auch ins Herz geschlossen, gell?
2: Ja, das wäre natürlich cool, ja.
3: Okay, also stehen Frauen oder Männer ein bisschen auf dich?
2: Im Moment eher weniger.
3: Ja, geht mir das.
1: Aber als Matthu,
3: der Schweighöfer kann ja machen, was er will.
1: Ja, das stimmt. Gegen ihn haben wir wirklich keine Chance.
3: Ja, dann gehen wir doch jetzt in schönere Gebiete. Und zwar für euch beide heute. Wonnemonat Mai.
1: Okay.
3: Begeisterung.
1: Rundum. Bin ich bereit. Ja, da freuen wir uns.
3: Ja, er hat keine Wonne, keine Freude, keine Wonne. Aber nicht aufhängen, Matthu.
2: Ja, ist gut.
3: Wir sind gerade wieder bei dir. So, also, und zwar der Wonnemonat Mai.
1: Wonne? Was meinst du mit Wonne?
3: Dem sagen wir Wonnemonat. Okay. Das ist einfach so, wo das Zeug blüht und sprießt und so.
1: Ich verstehe nicht mal die Oberkategorie, aber es kommt gut.
3: Ah ja, dem sagen wir es. Das ist ja gleich. Ja. Althochdeutsch, so wie ich halt.
1: Alt.
3: Ja, ist halt so. Ja. Gut, also jetzt möchte ich aber von dir etwas, das einfacher ist, nämlich Mai. Der Monat Mai in möglichst vielen Sprachen.
1: Mai auf Hochdeutsch.
3: Ja, das ist klar.
1: Mercado.
3: Also Mai hast du Französisch.
1: Mai,
3: richtig?
1: Wirklich?
3: Ja, gut.
1: In Spanisch, was wär's denn?
3: Ja, das wär's.
1: Mayo.
3: Mayo.
1: Wirklich?
3: Mayo.
1: Oh mein Gott.
3: Du hast. Finde ich jetzt also nicht so schlecht. Muss man zuerst mal anbringen. Jetzt schauen wir mal. Du bist ja noch nicht so lange nach Schule abgegangen, oder Matthu?
2: Ja, es geht. Ich werde jetzt 22.
3: Ja,
1: gestern noch in die Schule gegangen, prima.
3: Der Monat Mai, also der Name Mai, der Monatsname in möglichst vielen Sprachen. Ab jetzt.
2: Also Mai, Deutsch. Mai auf Englisch.
3: Jawohl.
2: Mai auf Französisch.
3: Nein.
2: Und
3: Nein, schon vorbei.
1: Mäh. Du, jetzt hast du die Chance gehabt. Wenn du jetzt abgeräumt hättest, wären die Frauen Schlange gestanden, glaube ich.
3: Ja, glaube ich, ja. Und Mayo ist richtig auf Spanisch. Italienisch Maggio. Und das habe ich da noch rausgeschrieben. Türkisch habe ich nachlesen.
1: Mayus.
3: Schwedisch Mai.
1: Ja, also ich bin voll Schweizer. Matthias, was bist du? Auch 100% Schweizer?
2: Ich bin 100%
1: Ja, eben. Also wirklich keine Chance, kein Sprachtalent.
3: Ja, gut, aber auf Französisch haben wir doch noch einigermaßen angebracht. Ja, okay. Der Sieg geht an unser Oxford Girl.
1: Jawohl, danke vielmals.
2: Bravo, ich nehme das gerne entgegen. Gratulieren.
1: Danke, merci. Ich richte am Schweighöfer dann einen Gruß aus, gell, wenn ich nächstes Mal sehe.
3: Und bei dir geht es sicher ganz wieder aufwärts. Also hast du, das Gespräch endet schon viel fröhlicher, als es angefangen hat, finde ich.
2: Das kommt gut.
3: Ciao, Matthu. Schönes Tag. Ciao, ciao.
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3: Und das ist ein Morgen im Mai. 6.24 Uhr.

0: knallharten Montag. Heute nicht mit verkürzter Woche und so, wie wir es letzte Mal hatten. 5 Mal durchziehen für die meisten. Wir fangen mit dem Montag an. Heute 18. im Mai.
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0: Niki Stettler.
2: Die Gemeinden in der Schweiz müssen voraussichtlich bald die grossen Portemonnaie auspacken. Im nächsten Jahr kriegen gut 46'000 ukrainische Flüchtlinge die Aufenthaltsbewilligung B. Und das bedeutet, dass ihre Sozialhilfe gleich hoch wird sein wie die von Einheimischen. Für Gemeinden und Kantone wird das Mehrkosten von total über 300 Millionen Franken bedeuten. Die Zahl der Hinrichtungen ist weltweit explodiert. Laut der Menschenrechtsorganisation Amnesty sind letztes Jahr über 2700 Menschen in 17 verschiedenen Ländern hingerichtet worden. Im Vergleich zu 2024 ist das ein Anstieg von fast 80%. Am meisten Hinrichtungen sind in China vollstreckt worden. Heute fällt im Schweizer Fußball der Startschuss zum Endspurt. Im Bara-Skispiel müssen die Zürcher Grasshoppers im Brücklifeld gegen den FC Aarau an Zick und für das oberklassige GC wird das Duell kein Selbstläufer. Die Aarauer sind nämlich trotz verpasstem Direktaufstieg höchst motiviert, wie sie gegenüber dem Blick sagen.
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4: Temperaturen noch relativ frisch heute Morgen mit gerade mal 7 Grad, aber dafür scheint die Sonne jetzt heute Morgen noch schön brav, aber gegen den Nachmittag kippt es dann langsam. Es kommt ziemlich sicher noch schnell regnen heute und es wird dafür ein bisschen angenehmer mit um die 14 Grad.
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0: Ja, schau jetzt da, in Aarau hat man schon morgen früh ein Problem. Die Abend wird es dann doch verrückt.
4: Hey, nein, sorry. Hey, ja, aber so geil auf dem Marsch sind. Es ist so ein trauriger Marsch für dich.
0: Hey. Ja, ich werde leiden.
4: Ja.
0: Also, Aarau, Ost bis Neuenhof, stockender Verkehr auf der A1 in Richtung Zürich. Wir haben dort dann auch Brücke bis zum Feld, wo man muss anstehen. Wenn wir schon mal auch sind, wohl ein Bremgarten dort. Auf der H1 auch Stau. Plus noch Autobahnende Wiedeke, Manessestrasse, wo es schon stockt und der Gubrist von beiden Seiten. Das ist Energy mein Morgen mit Roman und mit der Anja.
4: Und der Michel.
0: Was?
4: Und der Michel.
0: Wer ist der Michel?
4: Ach, ich habe gemeint, du bist jetzt Michel Imhof.
0: Der Michel Imhof vom ESC?
4: Ja.
0: Nein, aber ich bin bei ESC. Victoria und Michael haben doch die beiden Moderatoren geheissen.
4: Dann
0: ja.
4: Zwei.
0: Ja, und ich wollte testen, ob du das so schön kannst sagen wie Victoria.
5: I'm so excited.
0: Und dann kommt sie rein.
5: Yeah, I'm still excited.
0: Ich finde, die beiden haben es nämlich gut gemacht, im Gegensatz zu Michel Imhof, der die beiden verliest für ihre Vorstellung. Ich finde, sie sind gut gewesen.
4: Ja, aber niemals. Roman, niemals so gut wie Hazel und Sandra Studer.
0: Aber ich glaube, dass weder Sandra noch Hazel in einer Schwimmweste so sexy ausgesehen hätten, wie die Victoria Swarovski.
4: Also darum, haben sie ja die Michel gehabt.
0: Achtung, kannst du probieren, nochmal die Vorlage.
5: I'm so excited.
4: I'm so excited.
0: 12 Points, bravo. Bravo, bravo.
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0: nicht weggeschlafen, bitte, wenn du uns so Mühe gegeben bis daher, und es reißt schon Mendes wieder alles ab.
1: Ich könnte eigentlich, um die Stimmung noch mal ein bisschen anheizen, noch erzählen von meinem Erlebnis, das ich gestern gehabt habe, am Zürcher Kantonalen in Mettmestetten. Das ist so typisch. Ich möchte etwas erzählen. Dann kommt, ich habe auch eins
2: gehabt. Ja, erzähl zuerst, ich erzähle nachher.
1: Nein,
2: ich erzähle. Ich war nur am Schwingfest.
1: Ich muss mich nur ärgern. Und das Schlimmste am Schwingfest sind Zürcher, die meinen, weil sie ein Edelweisshemdli daheim haben, müssen sie an ein Schwingfest gehen. Dabei nerven es nochmal alle anderen Leute, die dort sind.
2: Der Kuhgurt, gell?
1: Genau. Genau, richtig. Ein Kuhgurt hat auch noch einen gehabt. Dazu dann später mehr.
2: Fabian Well und ich sind gestern das erste Mal zusammen im Pilates. Sie sind wie, also wie zwei Kühe, die gestartet sind. Sehen wir aus. Das ist so unsportlich aus. Aber es ist eigentlich ein schöner Kontrast ja. zu
1: also spielen neben dem Waldhimmel, wo das tragische Ende jetzt. Genau so. Aber eigentlich kann ich mir noch ganz kurz, wo lustig war, weil ich glaube, viele sind auch aus Zürich auf Basel gegangen.
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1: Das muss wirklich also absolut super sein. Alle, die da waren, schwärmen. Das ist einfach eine tolle Sache.
4: Für mich ist es einfach Kreativität. Wirklich ja. etwas zu machen, etwas herstellen, etwas zu feiern, etwas zu schauen, egal was. Sind einfach mal in eine Welt eintauchen, die einem fremd ist, wo man sich aber einfach wohlfühlen kann.
1: Ja, irgendwie 850 Stände, alles voll Comics, Cosplays,
2: aber
1: Games.
2: Wirklich krass, finde ich. Weißt, bei uns steht ja in den Notizen übrigens, man darf auch unverkleidet kommen. Das würde ich nie machen.
1: Ja, aber gibt natürlich Tätigen, wo einfach gehen schauen, dass die anderen durchgeknallt sind. Bisschen, oder?
2: Nein.
1: Aber die fühlen sich wohl.
2: Ich würde all in gehen.
1: Ja. Also egal, was du anlegst. Allen gefällt es.
5: Ich mega gerne Cosplays anziehen. Ich habe auch schon eins selber gelegt und ein Prinzessinnenkleid. Und ich finde es einfach voll cool, weil man kann da hinkommen, ich kann rausgehen und da wirst du nicht krumm angeschaut. Da kannst du einfach hinkommen, das ist lustig.
1: Ja, genau. Und unsere Jungreporterin Dena Buska, sie ist gerade zweimal gegangen.
2: Ja, zuerst verschiedene Prinzessinnen wahrscheinlich. Ja, einmal gel, einmal blau.
1: Weil es so schön
5: ist. Als jemand, der nichts mit der Fantasy-Welt zu tun hat und auch zum allerersten Mal da ist, muss ich einfach sagen, dass das so cool ist. Ich habe auch wirklich nicht erwartet, dass es mir überhaupt so gut gefallen wird. Ich glaube, das Schönste für mich ist einfach zu sehen, wie viel Spass die Leute haben, wie viel Mühe sie sich geben mit ihren Kostümen, wie stolz sie die auch präsentieren. Man spürt es wirklich. Die Energie hier ist einfach so schön und man fühlt sich einfach wohl.
1: Sie ist wirklich frisch verliebt, oder?
2: Ja. In die Fantasy. Ich gehe nächstes Mal mit. Ich habe jetzt gerade ein Prinzessinnenkostüm für mich rausgesucht. Schau, so sehe ich nächstes Mal aus. Ein Blaskostüm.
1: Ja. Also gut, dann gehst du. Nächstes Mal finde ich super. Vom 6. bis zum 8. Mai 2027. Und dann hat der Kleine hoffentlich all seine Pokémon-Karten weg. Den ganzen Haufen gehabt.
6: Ja, aber ich bin sie am Verkaufen, weil ich nicht mehr so Lust habe auf Pokémon. Ich habe eine riesige Kiste voll.
5: Und bist du einfach ein richtiger Business?
1: Ich glaube
6: schon.
1: Ja, also, gut geschafft. Hoffentlich zählt das Geld.
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0: wir wieder mal früh unterwegs am Montagmorgen, weil wir müssen ja Geld verdienen. Eventuell haben wir etwas für euch, falls ihr zu viel Geld auf dem Konto habt, dass ihr vielleicht am Montag nachher nicht mehr arbeiten müsst, weil heute ist ja der Finanzfabio wieder am Start.
1: Richtig.
0: Und da haben wir eine Frage. Warte, ich spiele erst die Frage ein, die vom Ben gekommen ist. Klingt so.
2: Hoi, Finanzfabio. Ich wollte fragen, ab wann es eigentlich sich lohnt, zu investieren. Wie viel Geld man eigentlich braucht, um zu investieren? Mit wie viel Geld kann ich eigentlich investieren? Wie hoch muss mein Sparkonto sein, dass sich das lohnt, da etwas zu machen damit?
0: Okay, also vielleicht hat er da einen wahnsinnig wertvollen Tipp, damit wir uns dann irgendwann mal den Montagmorgen irgendwie können sparen. Das zwischen 7 und 8. Wir dürfen nicht zu viele Cliffhangers haben. Das war jetzt schon einer.
1: Ja.
0: Und jetzt müssen wir uns einen von vorher auflösen, wegen eurer Yoga. Stunde
1: erzählen,
0: was ist
1: Yoga, Pilates.
0: Was ist das Highlight?
1: Also, das Highlight war, Fabienne Wernli, die andere Moderatorin und ich sind in einer Pilates-Stunde.
0: Die andere Moderatorin.
1: Unsere geschätzte Kollegin sind in einer Pilates-Stunde.
0: So,
1: es war wirklich sehr lustig gewesen. Wir müssen am Arsch sein. Also ich bin vorher, vor allem am Tag vorher noch, bis am Morgen um 5 Uhr im Ausgang gewesen und habe nicht gedacht, dass das so anstrengend wird. Und dann sind wir dort gelegen, wirklich so ein toter Fisch. Ich kann jetzt kaum noch laufen. Es
0: fährt schon noch eins,
1: Oh mein Gott, ja. Es ist ultra anstrengend im Fall. Wir waren im Antin-Studio, sehr, sehr cool, kann ich sehr empfehlen. Du hast so eine Computerfrau, die sagt, was du machen musst, weißt du, auf diesen Geräten und so. Es ist wirklich im Fall
0: ich glaube, du bist einfach jetzt nicht, da hat dich dein alte Problem wieder mal eingeholt. Ich meine, Fabienne Wernli, eine gelangweilte Familienmutter,
1: die
0: am Sonntag will abhauen.
1: Sie hat eine Pleasure gehabt. Und ein Matcha haben wir nachher, wir sind jetzt Pilates-Matcha-Girlies geworden.
0: Also
1: oh mein
0: Gott, gleich einen schönen Sonntagmorgen.
1: Ja, ah,
0: also,
1: ja, fast so wie am Schwingfest.
0: Mag ich auch, ja. Los, jetzt ist schon 11:07, jetzt sind wir ein bisschen hinein. Drei, weil ja. Den müssen wir auch noch machen.
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0: Aber dann haben wir da schnell. Und langfristig eine wunderbare Sache.
1: Ja, sehr. Aber jetzt erstmal noch heute. Es wird relativ ein Mischmasch. Also wir haben jetzt am Morgen noch schön viel Sonne. Am Nachmittag kommt dann ein bisschen Regen und dafür angenehme 14 Grad. Aber dann aufs Wochenende an bis zu 30 Grad.
0: Nein, kein 30, es wird Sommer. Also, jetzt machen wir noch einen Song und dann gibt es noch ein Spiel. Und ja, wir kommen durch. Montagmorgen, freut euch drauf. Pfingsten.

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1: Anja hat einen Plan. Mit der Anna und mit dem Jan.
2: Ja.
1: Nämlich, komm, wo
2: darf ich jetzt schon erzählen? Ja. Also der Jan hat gesagt, er überlege sich schon langsam, weisst wegen ernsthaft, weisst heiraten und so. Ja.
1: Guten Morgen, Jan.
2: Ich würde mich jetzt extrem freuen, den ersten Heiratsantrag, den ich hier live via Radio mitbekomme, Jan. Also kein Druck, aber ja.
3: Ja, das ist schon recht ein Druck, aber ich lasse mir da schon noch ein, zwei Jahre Zeit.
1: Lass dir noch ein bisschen Zeit.
2: Also,
3: aber man könnte... Ja.
2: Immer die Männer, die ihre
1: Nehmen
2: Zeit
1: wir die erste Frage. Was steht auf der Hochzeitseinladung? Jan und Anna oder Anna und Jan?
3: Anna und Jan.
1: So viel.
3: Der Esel zum Schluss, oder?
1: Ja, so würde ich es nicht sagen. Der, der zahlt zum Schluss.
3: Oder so.
1: Und dann habe ich eine schöne Frage. Ich habe eine Zeichnerin, der steht. Bei mir ist sie Zeichnerin.
3: Genau, das ist richtig.
1: Ich frage, wenn jetzt haben die dann irgendwann auch mal ein Kind. Was glaubst du, wenn man einem Kind ein Blatt anlegt, du ein zeichnen, was zeichnet es dann?
3: Vielleicht Mama und Papa zum Beispiel.
1: Ja, das ist aber schon fortgeschritten. Die meisten haben ja irgendwann mal ein Sünneli oder irgendeinen ideellosen Mond oder so. Aber Mama und Papa ist gut. So, und jetzt gehen wir ins Bett miteinander. Komm, Anja.
2: Ja, ich bin gerade am Überlegen, wegen der Sexfrage, weißt du, möchte ich natürlich wieder auf die Hochzeit zurückkommen, gern. In dieser Hochzeitsnacht, was meinst du, welche Position wird dort zuerst ausprobiert?
3: Ja, ich würde jetzt sagen, Doggy vielleicht. Ja, noch mit dem Hochzeitskleid an und so, dass man es auch brauchen kann.
2: Ah, das ist, der zieht nicht mal mehr aus, der tut auch das Kleid und
1: sagt, Anna, okay. Geht schon jungfräuliche Idee, oder?
3: Ja, logisch.
1: Eben, das ist ein Pasto. So, jetzt lernen wir sie kennen. Hoi, Anna.
4: Hallo.
1: Hoi. Du kommst raus im Zeichnen. Wenn man einem Kind ein Blatt Papier anlegt und einen Stift gibt, du nicht etwas zeichnen. Was zeichnet es denn?
4: Der, ein Hund.
1: Ein Hund. Ist sehr schwierig, einen Hund zu zeichnen. Weil es eine schwierige Frage ist, was könntest du sonst noch zeichnen? Etwas, wo... Ja, ich weiss nicht einmal einfacher. Einfach etwas anderes.
4: Etwas einfacher.
1: Ja, ich glaube, du kommst nicht drauf. Aber du überlegst... Ja. Nein, du überlegst super. Aber jetzt sagt er... Mami und Papi, hat er gesagt.
4: Ah, Mami und Papi, oh je.
1: Zeichnet doch kein Kind, aber ein Haus oder irgendetwas.
2: Ja,
1: eine
2: Sonne,
1: oder?
2: Ihr Sonne. Rechts im Eck.
4: Ja, genau.
1: Gut, aber jetzt nur noch ganz kurz auf eurer Hochzeitseinladung wird mal stehen, Anna und Jan. Also das hat er schon versprochen und Anja hat herausgefunden, vielleicht kommt es näher, oder?
2: Wolltest du es wissen, überhaupt schon die erste Sexposition, die ihr als verheiratetes Paar werdet machen?
1: Nein, so unromantisch. Ich du musst das nicht sagen.
2: Er will es gar nicht hören.
1: Nein, du musst dafür sagen, ob dich würdest freuen, wenn der Jan endlich würde fragen.
4: Oh, natürlich. Wieso nicht?
1: Hast du gehört, Jan?
3: Nein, ich frage nichts. Alles gut. Ich habe keine Fragen. Ihr habt Fragen.
2: Mal bitte.
1: Aber du weißt es jetzt. Wir tun das verschieben, aber wir sind auf gutem Weg. Vielleicht nächste Woche. Am Montag machen wir auch keinen Hochzeitsantrag.
2: Ja, okay. Dann spielen wir vielleicht am Freitag nochmal mit.
1: Also, zeichnen wir alle noch als Mama und Papa, ein Haus, ein Elefant, ein Hund. Und dann wünsche ich euch eine schöne Woche. Tschüss zusammen.
3: Danke, gleichfalls. Ciao.

0: Kalenderwoche 21.
1: Und 21 ist so eine tolle Zahl. Gehen wir rein. Sie ist lang, lang, aber wird auch sehr schön. Start mit dem 18. Mai.
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1: Newsredaktion heute Morgen hat Niki Stettler.
3: Der Bundesrat will den Kostenschock für Schweizer Gemeinden und Kantone in Grenzen behalten. Denen drohen wegen dem russischen Angriffskrieg in der Ukraine mehr Kosten von insgesamt über 300 Millionen Franken. Das will gut 46'000 Geflüchtete aus der Ukraine mit dem Schutzstatus S bald eine Aufenthaltsbewilligung B kriegen. Das bedeutet, dass sie den gleichen Anspruch auf Sozialhilfe hin wie Einheimische. Laut Blickinformationen will der Bundesrat jetzt aber prüfen, wie er diese Kosten abfedern kann. Auf der Welt hat es im Jahr 2025 so viele Hinrichtungen gegeben, wie seit 1981 nicht mehr. Das zeigen Zahlen von der Menschenrechtsorganisation Amnesty. So sind im vergangenen Jahr über 2700 Menschen in 17 verschiedenen Ländern hingerichtet worden. Verglichen mit dem Vorjahr ist das ein Anstieg von fast 80%. Am meisten hat es in China gegeben und genau dort dürfte die Dunkelziffer noch hoch sein, weil viele Hinrichtungen als Staatsgeheimnis gelten. Im Schweizer Fußball wird in den nächsten Tagen um den letzten Startplatz in der Super League gespielt. Im Baragispiel empfängt der FC Aarau heute Zürcher Grasshoppers im Brückelfeld. Trotzdem, dass die Aarauer der direkte Aufstieg in letzter Sekunde noch verpasst hin, gehen sie erhobenen Hauptes und voller Motivation in die entscheidenden zwei Spiele. Das sagt der Aarau-Sportchef Elsa Zverotic gegenüber dem Blick. Das Rückspiel ist dann am Donnerstag in Zürich.
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5: Es ist eigentlich wirklich relativ simpel. Wir machen genau gleich weiter vom Montag bis Donnerstag. Also am Morgen eher schön, so ein bisschen Mischung aus Sonne und Wolken. Und dann am Nachmittag kann es ab und zu noch ein bisschen Regen geben. Aber dann ab dem Donnerstag bzw. Freitag nur noch Sonne und nur noch angenehme Temperaturen.
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1: Also Montagmorgen, Puff, wenn ihr es kennt, müsst ihr nicht alles. Also Spreitenbach-Gubrist-Tunnel, dort ist Intensivstau. Auch andere Seiten vom Gubrist, ab Seebach. Stillstand meistens, dann haben wir Wiedecke, Manessestrasse, Autobahnende, wo man anstehen. Hegnau, Brütisellen, Kreuzenspuff, Dürnte bis Civil, Schoberland-Autobahn, dann auch Aarau. Gib mir einen Schupfen. Aarau bleibt hocken, der Nazi B.
5: Checkt doch die Leute nicht, wenn
1: Aarau,
5: so.
1: Aarau, neu
5: Aarau.
1: Und im Morgen auch noch Stau zwischen der Wohle und Bremgarten. Ja, das ist unser Zweikampf im Morgen.
5: So schlecht.
1: Aarau gegen GC.
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1: Vielleicht wegen dem Aufschrei, der vorher durchs Studio Meghan Markle ist da gewesen.
5: Ja, aber nicht in Zürich leider. Sie war in Genf wegen irgendeinem Sozial-Event, ich weiss nicht.
1: Nein, ich glaube, sie geht ins Brückli-Feld, geht Aarau GC schauen.
5: Meinst
1: du? Ja, das glaube ich schon.
5: Okay, Meghan Markle.
1: Oder sie geht an die Hockey-WM, wo wir nachher übrigens exklusiv Superinterview von der
5: Anja, freut mich.
1: Anja Schäubling gehört.
5: Danke.
1: Live in der Medienschulung.
5: Du vergisst
1: mit
5: so
1: mir
5: oft
1: zusammen.
5: Meinen Namen hinfahren.
1: Ich darf vergessen, heute gibt es, Hauptsache ich weiss, wer heute Barasch gehört. Nein, Hauptsache ich weiss, wer Dara ist.
6: Everybody!
1: Eurovision Song Contest Siegerin Dara. Über sie auch noch ein bisschen etwas in dieser Stunde. Ich bin auch schon ein bisschen nervös. Ein bisschen.
5: Ich habe so viel Energie heute Morgen. Ich
1: bin ein bisschen chillen. Nicht ein normaler Mensch.

0: Viertel nach neun, guten Morgen. Man muss wissen, für die Anja Schäublin sind das Panikmonate. Also zuerst Hockey-WM, dann Fußball-WM. Es ist für dich schwierig,
1: weil mit Sport hast du nicht schwierig. Ich bin zwar sportlich, aber ich schaue es nicht unbedingt mega gerne. Aber ich gebe mir, finde ich, Mühe, da, um mich zu verstehen, um mich reinleben und so. Ich tue Panini-Bilder sammeln und so.
0: Was, echt?
1: Nein, natürlich nicht.
0: Aber
1: ich gehe sicher ins Public Viewing. So.
0: Ungefragt schleppt sie Interviews an mit Hockey-Fans. Zu dem jetzt gerade mehr. Signation.
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0: Also wir Schweizer sind ja sicher, der Kübel kommt zu
3: uns. Da kann uns niemand nehmen. Bei uns, die Heime, wir holen den Huren Pott. Wir holen den Huren Kübel.
0: Ja, und dann gibt es die Fans in der Stadt, zum Beispiel die Deutschen, die kaum mal ein Goal machen, zwei Spiele fängen ein Goal und dann lösen sie einfach die Wut an uns ab, oder? Dann fragt man es zu Zürich.
4: Eine total gute Stadt. Nur 0000 Parkplatz für die Fans. Das finde ich schade. Wir sind aus Deutschland angereist, suchen 1,5 Stunden Parkplatz, 0,0 Chance für den Parkplatz. Da muss Zürich was machen.
0: Ja, aber da muss Zürich was machen, die hat sie immerhin schon begriffen. Und jetzt, und das ist eigentlich so ein bisschen Sportreporterin-Bewerbungsgespräch oder Interview, das du gemacht hast.
1: Ja.
0: Der Hörer jetzt muss wissen, draussen, ich habe es auch noch nicht gehört. Und ich lasse an dem Sender eigentlich nie etwas laufen, was ich nicht vorher gehört habe. Stimmt, oder?
1: Ja, das stimmt.
0: Ich lasse wirklich immer alles nochmal durch. Und für mich ist das jetzt auch
1: Blindflug. Mega Druck. Das ist mega unschuldig.
0: Blindflug. Anja trifft also wen? Gerte.
1: Gerte, genau. Ich bin in Zürich am HBC Samstagnachmittag, nachdem ich bei meinem Papi bin Gugicüli holen. Habe ich ganz viele Fans von Österreich. Da habe ich gedacht, ich hätte sie da nicht einfach vorbeilaufen, ohne mit denen zu schwätzen.
0: Das Lob, dass du dich sofort engagierst.
1: An einem Samstag Nachmittag.
0: Und jetzt hoffe ich, dass das einigermaßen daherkommt. Es geht nicht so lange, also sind tapfer, falls es nicht gut ist.
1: Ich habe gerade Gerte getroffen, sie ist von Österreich und jetzt hier am Zürich HB. Gerte, hallo, herzlich willkommen in der Schweiz.
5: Dankeschön.
1: Gerte, es findet ja auch der Eurovision Song Contest bei euch statt. Seid ihr jetzt bewusst geflüchtet hier nach Zürich?
5: Nein, nicht bewusst, aber wir sind einfach Eishockey-Fans.
1: Also mehr als ESC. Was ist das größere Happening? ESC oder Eishockey-Meisterschaft?
5: Eishockey-Meisterschaft.
1: Wieso?
5: Es ist nicht mehr interessant. Das sind keine Lieder mehr.
1: Was ist wichtiger? Wo sollen die Österreicher gewinnen? Beim ESC oder bei der Eishockey-Weltmeisterschaft?
5: Schön wäre bei der Eishockey-Weltmeisterschaft, aber da kommen wir nicht hin.
1: Nein. Wieso nicht?
5: Nein, so stark sind wir nicht. Nein.
1: Und seid ihr extra hierher gereist?
5: Ja.
1: Aber wie lang dauert es?
5: Wir sind heute mit Nachtzug gekommen und morgen mit Nachtzug kommen.
1: Oh wow, okay. Ja. Das wird also ein strenges Wochenende, aber ich hoffe, es lohnt sich für euch.
5: Ja, schauen wir mal. Heute haben wir gewonnen.
1: Ja, das stimmt natürlich. Was macht ihr jetzt sonst noch hier in der Schweiz?
5: Morgen machen wir so eine größere Sightseeing-Tour. Anschauen, was wir halt... Was wichtig ist in der Schweiz.
1: Was steht da so auf der Bucketlist?
5: Das hat unser ältestes Haus gemacht. Ich gehe den Älteren nach.
1: Also du laufst einfach irgendwo nach?
5: Ja, genau. Ja,
1: dort, wo es schön ist.
0: Ja,
5: also anschauen schon, so Kirchen und so.
1: Okay. Ja. Ja, da gibt es einige in der Schweiz.
0: Drei, zwei, eins zum Glück, Schluss. Ein bisschen wir, ehrlich gesagt.
1: Ja, ich weiß, ich habe nicht richtig gewusst, was mit ihrer Mechanik von Eishockey. Ich dachte, ja, ein bisschen ESC. Und, weißt, aber checkst du den Gedanken, den ich hatte? So ESC in Wien, aber sie ist in da.
0: Ist gut, Anja. Ist gut. Also immerhin, die Österreicher sind Tabellenführer. Die haben zwei Spiele, zwei Siege. Die spielen wir ja dann am Mittwoch. Und dann spielen wir das interessante Interview selbstverständlich nochmal ein. Und ich weiss an der Montag 18, wieso ich Interviews immer vorlose, bevor ich spiele. Aber
1: ich soll etwas fragen.
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0: Also, was für eine 3 heute Abend, Schweiz-Deutschland. 20:08 ist das dritte Spiel von der Schweiz.
1: Morgen Österreich.

0: Einfach nur noch ganz kurz zur Schweiz gegen Deutschland heute Abend, weil das ist ja nicht irgendein Blauspiel. Das ist eines der grösseren Spiele, die man überhaupt kann haben im Hockey. Das ist Rivalität, das ist auf oberstem Niveau. Also von dem her wird das heute Abend schon auch spannend. Lassen wir uns bestätigen von Bastian Schwele, ist einer von der Kult-Hockey-Reporter auf Sport 1.
1: Im mitteleuropäischen Eishockey gibt es keine größere Rivalität. Das ist immer schon im Nachwuchs. Das ist Schweiz gegen Deutschland, das ist Deutschland gegen die Schweiz. Das ist das gewisse Etwas. Und ich glaube, jetzt gerade bei so einer WM, dieses Jahr in der Schweiz, nächstes Jahr in Deutschland, vielleicht ja wieder gegeneinander, da ist die Rivalität noch ein bisschen größer, weil jeder will natürlich diesen Heimvorteil. Das Publikum geht brutal mit und schönere Spiele gibt es im Eishockey und bei der WM eigentlich nicht.
0: Also gut, und jetzt beginnen wir vor allem, also gegen die werden wir also wirklich kein Problem haben. Das ist jetzt mal das, darum können wir beruhigt Aarau GC schauen. Wir
2: fast zwei. So krass wie Aarau GC, würde ich sagen.
0: Genau, 16 Minuten über 7, nach dem 7:30 lassen wir uns beraten, wie viel Stutz braucht es zum Anlegen, ja, damit wir das nicht nur einfach versuchen lassen auf dem Konto in unserer wunderschönen Montagmorgen-Rubrik.
3: Soll ich jetzt sparen oder investieren?
2: Wie viel brauche ich für eine Hypothek?
4: Ich sollte auch mal etwas auf die Seite legen.
5: ETF? WTF? Was ist das überhaupt?
6: Hey, was ist das überhaupt?
4: Mach ich
6: wie viel soll ich
4: monatlich
6: legen?
2: Ich kann nicht wählen oder investieren.
6: Mach ich irgendetwas falsch mit Geld?
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0: Du geniessest das, gell? Das ist ja so das Tempo, das man.
1: Bangaranga!
2: Bangaranga! Bangaranga!
3: Das würde eigentlich noch gut passen.
0: Führe mich nicht in Versuchung, so strumm.
3: Ich
0: kann sicher irgendwie zusammenmixen. Kannst du jederzeit haben. Ein bisschen gute Laune. Übrigens, das wollte ich dir noch sagen. Gestern, komm, jetzt hier nehmen wir uns rasch. Ein ganzes dunkles Kapitel von meinem Wochenende war in Zürcher am Schwingfest zu erleben. Gestern war es ein Zürcher Kantonale mit einem Städten. Da bin ich hergegangen mit meinen Aargauer Freunden.
3: Ah, schön.
0: Ja.
3: Nicht mit mir, aber mit anderen. Das ist noch andere Aargauer Freunde.
0: Ja, genau. Ja, ich habe richtige Aargauer Freunde. Und dann habe ich mal wirklich erlebt, wie das ist, wenn sich Zürcher, was ich normalerweise hier im Zürich Nachtleben, so im Club Bellevue und so umtreiben, oh wenn die einen noch ein Edelweiss-Hemdli findet und was hast du gesagt, so ein Kühligur
3: ja,
0: tatsächlich.
3: Der
0: und nicht wissen,
3: und
0: wie man sich
3: Chapper,
0: aufführt.
3: Und ein Chapper wichtig, mit einem Schweizer Kreuz drauf. Genau so stelle ich mir alle Leute am Schwingfest
0: ganz
3: vor.
0: Schlimm. Das sind sie gekommen mit ihren geföhnten Haaren. Weißt du, so, wie sagen wir denn, wenn man so absichtlich so zweckgemacht ist, dass man zu meinem Event passt und jeder merkt
3: das. Ah, das ist peinlich, nicht? Die können doch heute GC schauen, ich weiß nicht, vielleicht passen sie ein bisschen besser an.
0: Bring tätige Leute nicht in Verbindung mit meinem Edelverein, mit meinem Edelclub.
3: Das ist auch Aargauer Friends.
0: Ein dunkles Kapitel ist es gewesen. Das ist heute das Thema beim Voll daneben. Kennt ja jeder, so jeder hat ein dunkles Kapitel in seinem Leben, oder?
3: Nein, ich noch nicht, ich bin ja noch jung.
0: Du noch nicht?
3: Ich bin ja noch jung.
0: Können wir noch? Im Verlauf des Lebensbuchs werden die mehr und mehr.
3: Nein, ich freue mich auf meine Zukunft.
0: Okay, also aufs erste dunkle Kapitel. Also was ist denn das?
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3: Was ist das dunkle Kapitel?
9: Ich weiß, ich kenne das Buch nicht. Das kalorische ist jetzt so... Aha, nein. So in einem Buch so ein dunkles Kapitel, oder was?
3: Das ist einfach das dunkle Kapitel, ja.
10: In einem Buch gibt es ein dunkles Kapitel. Und das dunkle Kapitel, ob ihr es schon so etwas kennt. Ich lese keine Bücher.
3: Was denkst du denn, wie viele Seiten hat so das dunkle Kapitel?
9: Es ist eher ein langes Kapitel, weil es ist ja dann so die Hauptstory wahrscheinlich vom Buch, weil sonst wird es ja keinen Sinn ergeben.
3: Also wie viele Seiten plus minus?
9: Ich sage so 50. Ja, 50.
3: Und wie heisst der Autor oder die Autorin, die das dunkle Kapitel schreibt?
9: Keine Ahnung. Wie heisst der nochmal? Stephen King oder so.
3: Hast du auch schon mal eins geschrieben, so ein dunkles Kapitel?
10: Ja, also ich muss in der Schule immer so Aufsätze schreiben und ich glaube, es ist nicht so gut, wenn meine Lehrer das durchlesen will. Es ist einfach nicht gut.
4: Voll daneben.
8: Voll daneben!

0: Zarte? Im Mai?
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2: Wir geben den Rast zum Niki Stettler.
3: Im Schweizer Tourismus fehlen die Gäste aus Asien. Der Krieg im Iran und die steigenden Kerosinpreise halten die Gäste aus Fernost im Moment davon ab, um ihre Ferien hier im Land zu verbringen. Im April zum Beispiel sind die Gästezahlen auf dem Jungfraujoch um etwa ein Viertel eingebrochen. Die Schweizer Eisenbahnen wollen den Flugzeugen Konkurrenz machen. Das Reisen auf der Schiene wird hier im Land immer beliebter, gerade internationale Reisen stehen hoch im Kurs. Das zeigen Zahlen, die CH Media heute darüber berichten. Besonders beliebt sind im Moment Reisen auf Deutschland, Paris oder auch Italien. In der ostdeutschen Stadt Leipzig ist ein Tiger erschossen worden. Die Raubkatze ist gestern vor dem Mittag aus einer privaten Anlage ausgebüxt. Wie es von der Polizei heisst, ist sie mit einem Grossaufgebot auf Tigerjagd gegangen und hat ihn schlussendlich erschossen.
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5: Also eigentlich müssen wir es nur bis etwa am Mittwoch zu Abend arbeiten, weil bis dahin ist immer so ein Mischmasch. Also am Morgen eher Sonne und dann am Nachmittag eher Regen und kühle Temperaturen mit um die 14 bis 15 Grad. Aber Donnerstag, Freitag, Samstag, Sonntag sieht es wunderschön aus mit bis zu 30 Grad und schön viel Sonne.
6: Und es ist Pfingsten.
5: Und es ist Pfingsten.
6: Es ist Pfingsten. Ja. Das macht es ja fast noch ein bisschen schöner.
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7: Das schießt viele an. Das ist ja irgendwie seit Wochen die erste vollständige Woche, oder? Sonst war immer noch so erst Mai und aufhört und so.
5: Aber am Montag haben wir dann wieder frei, oder?
7: Am Pfingstmontag, dann ist wieder. Die ist jetzt so eine reguläre.
5: Es wird streng, aber wir sind für euch da.
7: Dämliche 5 Tage Woche. Aber gut, jetzt gehen wir mal durch mit vielen Ärger zwischen Aarau, Ost und Neuhof.
5: Wie oft willst du den Witz noch bringen? Wegen GC Aarau.
7: Ich glaube, es kommen wieder neue Leute dazu.
5: Okay.
7: Das bietet sich irgendwie an.
5: Ja.
7: Nachher dann aus Breitenbach bis Gubristunnel, alles volle im Aargau auch Birmesdorf, bei der Abzweigung nach Oberbill, Kreisverkehr Beriken, dort staut es. Und sonst haben wir Zürichseebach bis Gubristunnel, wo es stockt, Wiedecken, Autobahn an die Manessestrasse. In Dürnten, also Dürnten bis Hivil, stockt es und eben der Seedamm zwischen Pfäffiken und Rapperswil. Gruß 2, 2:30 ist es.
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0: Herzliche Gratulation allen, die schon die erste richtige Wochenentscheidung gefällt haben, nämlich bei uns wach zu werden,
1: hier
0: auf Energy Finanzradio, wo man vielleicht den Montag schon bald nicht mehr kennt, weil man so viel Geld verdient mit Tipps von unserem Finanzfabio.
1: Das stimmt natürlich.
0: Immer am Montagmorgen kommt er. Und heute zu einer sehr interessanten Frage, nämlich wie viel muss ich haben, damit es sich lohnt, etwas zu machen damit.
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0: Unser hochinteressierter Hörer, der Ben, hat die Frage so gestellt.
3: Hoi Finanzfabio. Ich habe eine Frage, ab wann es eigentlich sich lohnt zu investieren. Wie viel Geld man eigentlich braucht zum Investieren. Ich war immer so ein Stundenlohnbasis angestellt oder in einem Praktikum und habe jeden Monat ein bisschen mit einem Dauerauftrag auf mein Sparkonto können tun. Und ja, jetzt nimmt es mich Hunger. Mit wie viel Geld kann ich eigentlich investieren? Wie hoch muss mein Sparkonto sein, dass sich das lohnt, da etwas zu machen damit. Merci vielmals und ein schönes Tag.
1: Das nimmt mich wirklich auch wunder. Also ich weiß, ich bin jetzt 25. Ich habe jetzt übrigens offiziell die dritte Säule angefangen, bin ich erst stolz auf den Schritt.
0: Ja, ist aber und Zeit worden.
1: Ja, mit 25 ist es normal. Okay. Ich habe nicht so viel verdient. Und darum nimmt sich jetzt wirklich wunder, wann kann ich investieren?
0: Gut,
1: ist eine gute Frage, Ben.
0: Finanzfabio.
4: In der Regel ist der Betrag auf dem Sparkonto eigentlich zu hoch und man fängt viel zu spät an mit dem Investieren. Also ich sage, überleg dir mal, wie hoch das Ding noch groschen ist. Guter Anhaltspunkt ist da meistens, wenn du sagst, was ist das Schlimmste, was mir passieren könnte. Und überleg dir mal, wann hast du das letzte Mal wirklich 10'000 Franken auf einmal gebraucht oder 20'000 Franken auf einmal gebraucht, wenn du nicht gerade ein neues oder eine Occasion Auto gekauft hast. Also von dem her, ich glaube, irgendwie so ab 20'000 Franken macht das Sparen nicht mehr wirklich Sinn und dann würde ich anfangen zu investieren.
0: Möchtest du auf das reagieren, machst du ganz grosse Augen.
1: Dann hätte er schon lange anfangen.
0: Also gut, 10'000 Stutz. Also das sind so die Beträge, wo man denkt, lohnt sich gar noch nicht, aber kann man wirklich schon anfangen. Auch Säuferli einsteigen, vor allem, sagt der Fabio.
4: In der Saxo Bank kannst du einen gratis ETF-Sparplan aufsetzen, den sogenannten Auto-Invest. Und es gibt ganz viele ETF, und du findest, die sind unter 50 Franken. Also du kannst auch mit kleinen Beträgen anfangen investieren. Und das würde ich doch machen, so schnell wie möglich, so früh wie möglich. Erstens wegen dem Zinseszins, zweitens, dass du auch Erfahrungen sammeln an der Börse, weil Erfahrung an der Börse ist unglaublich viel wert.
0: Ja, genau. Und ist teuer zahlt in meinem Fall. Erfahrungen an der Börse wird unglaublich teuer zahlt.
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0: Genau, und von diesen 1,5 Millionen Kunden sind natürlich ein paar da aus unserer Hörerschaft bei Energy. Eben, die kennen den Montag nicht mehr. Sie haben zugelassen, was der Fabio sagt, haben mit 20'000 Franken Millionen gemacht.
1: Ja.
0: Verwachet auf einem Wasserbungalow auf Hawaii.
1: Ja.
0: Heute Morgen. Also, wieso heisst es eigentlich nicht ohne Gewehr oder so?
1: Das
0: sind einfach Tipps vom Finanzfabio.
1: Das ist doch gut. Wendet ihr an, schickt uns eure Fragen an energy.ch.
0: Sehr gerne. Jederzeit.

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1: Das wäre mal ein crazy Collab.
0: Damit ich es nicht immer selber sagen muss, kannst du nur sagen, dass ich am Freitagmorgen in dieser Sendung schon abgekündigt habe,
1: der Roman hat aussehen, ihm ist rausgerutscht, dass eventuell könnte Bulgarien gewinnen. Und sie haben jetzt natürlich gewonnen. Und der Roman hat jetzt das Gefühl, er ist der neue ESC-Experte.
0: Ich glaube schon, dass es einen harten Zweikampf gibt und Berichterstattung, wer geht auf Sofia, du oder ich.
1: Nein, ich wollte wirklich. Ich habe es so lustig an diesem ESC. Oder du sagst, was sagst, mach jetzt mal einen Wild Guess, wer gewinnt nächstes Jahr denn?
0: Geht's noch? Ich kann nicht einfach so blind sein. Ich kann zum Beispiel einen Wildcast machen. Ich sage, die Schweiz wird nicht Hockey-Weltmeister.
1: Doch, das sage ich schon. Sie sind jetzt so oft Zweiter geworden, oder? Ja. Und darum glaube ich, dass sie jetzt Erste werden. Die Hause, das wäre doch schön.
0: Ich hoffe einfach, dass ich mich irre. Heute Abend spielen wir gegen Deutschland, nicht vergessen. Mir Bangaranga. Ich personifiziere eigentlich das Bangaranga. Oder ich bin die lebenslustige Fröhlichkeit.
1: Keine Angst. Je nachdem, was GC heute macht.
0: Morgen kann wieder alles anders sein. Also komm, ganz kurz, Hockey-WM müssen wir sagen. Haben wir heute Morgen schon einen gehört, einen deutschen Fan in Zürich, der sich wirklich aufregt. Zum einen ab seiner Mannschaft, die jetzt irgendwie schon zweimal verloren hat, und zum anderen wegen unserer Stadt.
2: Suchen 1,5 Stunden Parkplatz, 0,0 Chance für einen Parkplatz. Da muss Zürich was machen.
1: Das könnten meine Eltern gewesen sein.
0: Ja gut, aber es gibt auch nette deutsche Faninnen.
3: Ich denke mir, wir haben da eine Chance. Ich sehe das ganz so. Und danach gibt es HS-Fondue.
0: Also heute habe ich Swiss Life Arena oder natürlich auch im Fernsehen.
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0: Das Beste wirklich an der Hockey-WM, dass wir am Wochenende bei 30 Grad werden spielen,
1: oder? Ja, es hat wirklich überhaupt nicht mit Eishockey zu tun im Moment, wenn es um das Wetter geht. Also jetzt zwar am Morgen noch relativ kühl mit etwa 7 Grad, aber wir sind wirklich weit, weit weg entfernt von den Minustemperaturen und dafür gibt es am Nachmittag noch ein bisschen Regen und dann eben ab dem Freitag, Samstag, Sonntag bis zu 30 Grad angesagt und sehr viel Sonne an dem Pfingstweekend.
0: Hoffentlich hilft es am Montagmorgen, wenn man weiss, nächstes Wochenende ist Sommer. 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
1: Liebe Damen, ihr müsst jetzt besonders gut heranlassen, weil jetzt kommt der scharfe Sven. Da ist der schöne, scharfe Sven. Guten Morgen!
2: Guten Morgen!
1: Die Leute applaudieren, wenn du an ihnen vorbeiziehst am Montagmorgen.
2: Ja, meistens schon.
1: Ja, kann ich mir jetzt sagen lassen, da intern Sven, der wäre eigentlich fürs Fernsehen. Du bist vergeben am Radio.
2: Ja.
1: Ja, aber du bist nicht so zwei.

0: Das hat, wie hat sie geheissen? Bianca am Freitag auch schon gesagt. Bruce Pötzler kurz. Aber auch sie hat es schon kennt, sie hat dann, hat ständig angesungen.
1: Ja, also mir kommt es auch irgendwo bekannt vor, aber ich weiß nicht, ich komme nicht drauf. Ich weiß auch nicht, was es ist. Nein.
0: Ja, mir egal. Es tut mir leid für dich, aber ja, genau so tönt es.
1: Ah ja, mir liegt es auf der Zunge, aber ich komme nicht drauf.
0: Dann haben wir schon 200 Stutz im Schuhkästchen. Ja. Morgen Morgen. Ich danke aber für das attraktive Mitmachen, Sveni.
1: Sehr gerne. Viel Glück für den nächsten Mann.
0: Ja, für morgen. Haben wir nichts damit zu tun. Tschüss, schöne Woche.
1: Ciao.
0: Gute Besserung.
1: Danke, alle anderen auch.
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7: Gäste aus dem asiatischen Raum machen einen Bogen um die Schweiz. Das zeigen die aktuellen Zahlen von Schweiz Tourismus. Eine besonders schmerzhafte Lücke hinterlassen Touristen aus Indien. Ein Drittel weniger landen schlussendlich in einem Schweizer Hotelbett. Das zum einen, weil fast jeder zweite Flug zwischen Indien und Europa über das Dreikreuz im Mittleren Osten geht. Und auch die steigenden Kerosinpreise machen den Tourismusgebiet einen Strich durch die Rechnung. Dass das Fliegen immer teurer wird, spielt dafür den Eisenbahnen in Karten. Das zeigt eine Auswertung von CH Media und auf der Zug springt auch die SBB auf und will den Flugverkehr noch mehr konkurrenzieren. Bis ins Jahr 2035 rechnet die SBB damit, dass vor allem der Verkehr auf Deutschland raus immer beliebter wird. Aber auch bei Zugreisen auf Paris, Italien oder auch auf London sehen die Eisenbahnen noch viel Potenzial. In der ostdeutschen Stadt Leipzig hat ein Tiger einen grossen Polizeieinsatz ausgelöst. Er ist aus einer privaten Anlage ausgebrochen, wie es von der Polizei heisst. Sie haben ihn dann in einer Gartenanlage können stellen. Um die Gefahr für die Bevölkerung möglichst klein zu halten, haben sie den Tiger dann kurzerhand erschossen. Der Einsatz hat auch die Tierschutzorganisation PETA auf den Plan gerufen. Sie fordern jetzt strengere Regeln für die Haltung von so gefährlichen Tieren.
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9: Ein Tiger. Ich habe so lange nicht gecheckt, was er jetzt meint. Ein Tiger. Ein Tiger.
10: Ein Tiger. Tiger. Nein. Tiger sind nicht so viel wert wie Walfisch. Offenbar. Die werden einfach abgeknallt.
9: Ja. Also, Temperaturen heute Morgen relativ frisch. Mit um die 7 Grad gegen den Nachmittag wird es dafür ein bisschen wärmer mit bis zu 14 Grad. Und jetzt am Morgen müssen wir auch noch die letzten paar Sonnenstrahlen geniessen. Am Nachmittag kippt es dann nämlich langsam und kann sogar noch den einen oder anderen Regengutsch geben.
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10: Sagen nur dort, wo Stau steht. Auf meinem grossen Bildschirm. Also es ist natürlich sehr viel los, aber Stau tut es vor allem schön Eichtunnel bis Milchbuchtunnel. Dann auch Zürich-Seebach bis zum Dreieck Zürich-Ost. Kubrichtunnel ab Wettigen. Sei sehr mühsam, gehört man. Kreisverkehr. Glattfelden kennen wir ja auch ein bisschen, dort ist heute auch sehr viel los. Realpstrasse, also eigentlich Forchstrasse zwischen der Realpstrasse und der Freistrasse, die es staut. Und auch noch Aargau, Birmesdorf, zwischen der Abzweigung nach Oberwil und dem Kreisverkehr Birken, auch dort der Stau.
11: Ich wünsche euch ganz einen schönen Tag.
12: Danke vielmals und ein schönes Tag, Roman.
10: Ja, danke.
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9: Guten Morgen, Zürich.
10: Ja. probiere noch ein Live-Interview mit der Dara zu organisieren. Also mit der Dara. Mit der Dara. Wie heisst das Lied?
9: Bangarangara.
10: Genau, jetzt schläft es.
13: Bangarangara.
10: Wunderbare Sache. Vielleicht führen wir das noch ein bisschen nach, weil es gibt ja ein Detail, das ich nicht gewusst habe über Bulgarien. Hast du gewusst, dass sie dort mit dem Kopf nicken, wenn sie Nein sagen und umgekehrt?
9: Ah,
10: Kopf
9: schütteln, wenn sie Ja sagen, ja. Wieso weißt du das?
10: Nein, das habe ich gelesen in der Nachberichterstattung. Ich habe jedes Wort über die Dara.
9: Du bist ein bisschen verliebt in sie, gell? Gib es zu.
10: Ein bisschen verliebt, aber Sie ist geheiratet, muss man auch noch wissen.
9: Ah, wirklich?
10: Sie ist geheiratet, ja.
9: Und ja, das ändert sich jetzt dann vielleicht gleich, auch wenn sie in den Kopf steigt und so.
10: Nein, so wichtig ist mir dann gleich. So wichtig ist mir dann gleich. Also, kommt Mikko, das ist Energy Morgen zum Wochenstart, Woche 21 und wir gehen Richtung Sommer.
9: Ja.

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0: fantastische Moderation von der Viktoria Swarovski und ihrem Kollegen. Wie heißt der Michael?
1: Michael Ostrowski.
0: Ja, kommen die beiden völlig zu Unrecht unter die Schiene beim Michel Imhoff, unserem Blickreporter, der ja wirklich besser daraus kommt als ich in Sachen ESC. Aber diesmal habe ich ihn deutlich in den Schatten gestellt. Weil, unbescheiden bin ich, muss ich sagen, dass ich am Freitagmorgen das schon angekündigt habe, dass Bulgarien wird gewinnen.
1: Du hast es nicht angekündigt, du hast einfach irgendetwas belügert.
0: Nein, ich habe das gesehen. Egal, da muss ich mich ja gar nicht im Vordergrund stellen. Okay. Aber wie hast du Moderation gefunden? Ich habe die auch sehr okay gefunden.
1: Ich habe sie gut gefunden, aber es kommt nicht an das an, was wir letztes Jahr geliefert haben im Basel mit Heselbrücker und Sandra Studer. Roman, das ist einfach so. Hey, also mit dem Made in Switzerland und so, sie haben so krass abgeliefert, wirklich.
0: Ich sage, das ist gut gewesen, wegen dem ist jetzt nicht alles andere, wo kommt peinlich. So
1: Nein, peinlich nicht, aber nicht so gut wie mir.
0: Ich kann mir natürlich immer vorstellen, wenn Victoria zu mir, aha. Und dann der grosse Moment am Sonntagabend, am Samstagabend, wo für mich, durch das, dass ich das ja angekündigt habe, habe ich schon erwähnt, nochmal spezieller war. Und dann hat es ja auch noch die heikle Situation gegeben, das dürfen wir auch nicht vergessen, wenn Israel gewonnen hat.
1: Das war ja schon letztes Jahr so gewesen.
0: Aber das hat natürlich, niemand habe ich gelesen, nachher in den Kommentaren, dass es hätte den ganzen ESC gefördert.
1: Ja, also das war ja wirklich schon letztes Jahr so gewesen, dass sie auch Zweiter wurden in Israel und alle ein bisschen aufgeschnuffet haben.
0: Und es gibt natürlich einen Haufen Schelmen, die sagen, wahrscheinlich hätte es Bulgarien gar nicht gelangt.
1: Meint.
0: Aber man hat einfach zum Schutz von... Und darum ist es dann eben so gewesen, ja.
2: Are you ready?
0: Und so ist der Moment dann...
2: The winner!
0: Am Morgen um 4 Uhr
2: etwa. The Eurovision Song Contest 2026
0: is... eben Banga, Bangaranga, Bangaranga, Bangaranga. Ein Song, wo, das sagst du richtig, Anja, irgendwie am Radio nicht so funktioniert wie auf der Bühne. Weil das Tanzen macht es schon ein bisschen aus, oder?
1: Ja, und ich sage trotzdem, es könnte der Sommerhit 2026 werden. Würde ich ihr zutrauen.
0: Ja, weil sich
1: so
0: alles so schüttelt. So.
1: Ja, eben. Das ist vielleicht ein einfacher, als zum Song von Nemo abgehen.
0: Was gleich ist, sind natürlich die Rhythmuswechsel. Das sagt man ja, das ist genau gleich wie Nemo. Ja. Das ist, oder wie hat es geheissen?
1: The Code.
0: The Code. Endlich aufgebaut. Bangaranga, Bangaranga.
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1: Du hast immer so Freude an diesen ESC-Songs. Ja, ich finde es so herzig.
0: Es ist nicht ganz gut wie Macchiato Espresso.
1: Ja.
0: Espresso
1: Macchiato. Das war dein Song so. Letztes Jahr. Also,
0: herzliche Gratulation, Dara. Es war wirklich super gewesen. Und der Michi verdankt noch alle anderen wie uns, die gekommen sind, um wieder zu gehen.
4: You have all played an unforgettable part in making this evening so special. So thank you, thank you. Dankeschön to each and every one of you.

0: Lecce.
1: Von Lecce, ja. Du redest schon die ganze Zeit vom letzten Jahr, dass alles viel besser gewesen ist, Lecce.
0: Ja, vor allem Sandra Studer und Hesensbruck. Die sind super gewesen.
1: Ich glaube, ich habe jetzt auch herausgefunden, warum du Lecce besser gefunden hast, weil du den natürlich eine Woche lang als Reporterin vor Ort
0: warst. Genau, ich hatte eine Woche lang ein Fest von meinem Leben gehabt, zusammen mit den Kollegen von Energy St. Gallen. Und es war wirklich sehr, sehr toll gewesen.
1: Okay, also mein Deal ist, ich schaue, dass du auf Sofia kannst. Nächstes Jahr. Du musst jemanden vom Team mitnehmen.
0: Ja, ist gut.
1: Wen nimmst du mit?
0: Ich nehme Fabienne Wernli. Sorry.
1: Okay, alles
0: muss dich leider kurven. Nein, du bist wieder nur Espresso Macchiato. Das können wir nicht bringen, wenn wir den nicht verurteilt sind.
1: Ist ja gut. Fantasy hätten wir eigentlich noch auf dem Programm. Da, die Messe, wenn wir das noch rasch machen.
0: Also, ah, Fantasy Basel, ja.
1: Ja, genau.
0: Sehr gerne.
1: Fantasy von Basel, die wir hatten. Die letzten drei Tage, wo so viele angegangen sind.
2: Ich bin verkleidet als Nick Valentine von Fallout 4.
3: Ich bin noch Sunday da von Honkai Star Rail.
4: Ich bin jetzt hier als Vocaloid Gumi, spezifisch im Design vom Song Matryoshka von Hachi.
1: Ja, genau, also das ist blöd, dass ich das mit dem ESC geschnitten habe. Ich glaube, nächstes Jahr ist dann anders übrigens, weil das ist 6. bis 8. Mai 2027 und der ESC ist 27 ist gerade erst später.
0: Ja, das, man weiß es noch nicht genau, passen. Aber um den 22. Mai.
1: Also,
0: ich
1: schön,
0: muss dann noch die Flüge buchen, gell? Es müsste jetzt schon langsam rausgehen.
1: Ja. Wir haben das Chaos. Ich sag, wir haben
0: sorry,
1: das Chaos.
0: Also, Fantasy Basel hat stattgefunden. Das Wochenende gleichzeitig
1: mit ESC. Ja, müssen wir auch nicht so lange machen.
0: Und es sind viele Leute verkleidet gewesen.
1: Ja, und die nicht verkleidet sind, haben einfach ein bisschen geschaut.
5: Eigentlich bin ich da, um ein bisschen zu schauen. Ich bin gerade vor zwei Wochen bin ich in Japan wieder zurückgekommen und jetzt einfach so ein dabei wieder ein bisschen ist halt schon, ist cool da, macht Bock.
1: Und einer kann ich anziehen auf den einzigen von diesen irgendwie 100'000 Besucherinnen und Besucher in der Messe Basel, der nicht freiwillig da war, schon gar nicht verkleidet.
6: Durch eine kleine Wette, die ich leider verloren habe gegen eine Kollegin, ich habe gesagt, wenn sie mir ein Made-Outfit kauft, ziehe ich es an. Ja, jetzt stehe ich da in einem Made-Outfit und hoffe, dass ich niemanden von meinem Betrieb treffe, weil ich bin Handwerker und in dem Genre kommt das glaube ich nicht so gut an und ich hoffe, dass ich meine Lehre noch beenden kann, bevor das rauskommt. Nee, dann will ich nicht leben im Betrieb.
1: Okay.
0: Da würde ich dich auch noch sehen. Ja. In einem Made-Outfit an der Fantasy-Basel. Das würde glaube ich noch stehen.
1: So bekommen wir nicht. So, jetzt schieben wir uns ein bisschen nach hinten. Es gibt eine Traumwoche. Heute übrigens darum haben wir auch gute Laune, weil wir wissen, Pfingsten wird Sommer.
0: 30 Grad sind angesagt und vor allem schön viel Sonne. Aber bis dahin müssen wir noch in den Regen durchmachen, wo jetzt Montag bis Donnerstag angesagt ist.
1: Ah ja, aber das schaffen wir noch. Und dann wird es richtig herrlich.

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1: Der Matto ist am Apparat. Hoi.
2: Hallo.
1: Also für mich gibt es eigentlich nur ein einzig wahren Matthias, das ist der Matthias Schweighöfer, sorry. Aber Matthias, je nachdem, wie du heute ablieferst, habe ich dich dann auch ins Herz geschlossen, gell?
2: Ja, das wäre natürlich cool, ja.
3: Okay, gut. Also stimmt Frauen oder Männer ein bisschen auf dich?
2: Im Moment eher weniger.
3: Ja, geht mir das.
1: Aber als Matthew, eine ultra-traurige
3: Runde. Ja, machen, was er will.
1: Ja, das stimmt. Gegen ihn haben wir wirklich keine Chance.
3: Ja, dann gehen wir doch jetzt in schönere Gebiete. Und zwar für euch beide heute. Wonnemonat Mai.
1: Okay.
3: Begeisterung.
1: Rundum. Bin ich bereit. Ja, da freuen wir uns.
3: Ja, er hat keine Wonne, keine Freude, keine Wonne. Aber nicht aufhängen, Matthew.
2: Ja, ist gut.
3: Wir sind gerade wieder bei dir. So, also, und zwar der Wonnemonat Mai.
1: Wonne? Was meinst du mit Wonne?
3: Dem sagen wir Wonnemonat. Okay. Das ist einfach so, wo das Zeug blüht und sprießt und so.
1: Ich verstehe nicht mal die Oberkategorie, aber es kommt gut.
3: Ah ja, dem sagen wir es. Das ist ja gleich. Ja. Ist Althochdeutsch, so wie ich halt.
1: Alt.
3: Ja, ist halt so. Ja. Gut, also jetzt möchte ich aber von dir etwas, wo einfacher ist, nämlich Mai. Der Monat Mai in möglichst vielen Sprachen.
1: Mai auf Hochdeutsch.
3: Ja, das ist klar.
1: Mercado.
3: Also Mai hast du Französisch.
1: Mai,
3: richtig. Wirklich? Ja, gut.
1: Und Spanisch, was wär's denn?
3: Ja, das wär's.
1: Mai.
3: Das ist auch einfach. Mayo. Wirklich? Mayo.
1: Oh mein Gott.
3: Drei hast du. Finde ich jetzt also nicht so schlecht. Muss man zuerst mal anbringen.
1: Krass.
3: Jetzt schauen wir mal. Du bist ja noch nicht so lange nach Schulabgang, oder, Matthew?
2: Ja, es geht. Ich werde jetzt der 22.
3: Ja, egal.
1: Ja, hast du noch in die Schule gegangen, prima.
3: Der Monat Mai, also der Name Mai, der Monatsname in möglichst vielen Sprachen. Ab jetzt.
2: Also Mai, Deutsch, dann Mai auf Englisch.
3: Jawohl.
2: Mai auf Französisch.
3: Nein.
2: Und
3: Nein, ja. schon vorbei.
1: Mai. Du, jetzt ja. Hast du die Chance Mäh. Gehabt. Wenn du jetzt abgeräumt hättest, wären die Frauen Schlange gestanden, glaube ich.
3: Ja, glaube ich, ja. Ja. Und Mayo ist richtig auf Spanisch. Italienisch Macho. Und das habe ich da noch rausgeschrieben. Türkisch musste ich nachlesen. Majus. Schwedisch. Mai.
1: Ja, also, ich bin voll Schweizer. Matthias, was bist du? Auch 100% Schweizer?
2: Ich bin 100%
1: Ja, eben. Also, ja. Keine Chance, kein Sprachtalent.
3: Ja, gut, aber auf Französisch haben wir doch noch einigermaßen angebracht. Ja, okay. Sie geht an unser Oxford Girl.
1: Jawohl, danke vielmals.
2: Bravo, ich nehme das gerne bravo, entgegen. Gratuliere.
1: Danke, merci. Ich richte am Schweighöfer dann einen Gruß aus, gell, wenn ich nächstes Mal sehe.
3: Und bei dir geht es sicher ganz wieder aufwärts. Also hast du, das Gespräch endet schon viel fröhlicher, als es angefangen hat, finde ich.
2: Das kommt gut, das kommt gut.
3: Ciao, Matthew. Schönes Tag. Ciao.
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1: Niki Stettler.
2: Im Schweizer Tourismus fehlen die Gäste aus Asien. Der Krieg im Iran und die steigenden Kerosinpreise halten die Gäste aus Fernost im Moment davon ab, um ihre Ferien hier im Land zu verbringen. Im April zum Beispiel sind die Gästezahlen auf dem Jungfraujoch um etwa ein Viertel eingebrochen. Die Schweizer Eisenbahnen wollen den Flugzeugen Konkurrenz machen. Das Reisen auf der Schiene wird hier im Land immer beliebter. Gerade internationale Reisen stehen hoch im Kurs. Das zeigen Zahlen, die CH Media heute darüber berichten. Besonders beliebt sind im Moment Reisen auf Deutschland, Paris oder auch Italien. In der ostdeutschen Stadt Leipzig ist ein Tiger erschossen worden. Die Raubkatze ist gestern vor dem Mittag aus einer privaten Anlage ausgebüxt. Wie es von der Polizei heisst, ist sie mit einem Grossaufgebot auf Tigerjagd gegangen und hat ihn schlussendlich erschossen.
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4: Ja, es hat schon ein paar Wolken umeinander, aber die Sonne mag trotzdem mehr oder weniger durchdrücken und die Temperaturen werden auch immer angenehmer im Verlauf des Tages mit bis zu 14 Grad. Morgen dann nochmal ziemlich genau dasselbe, also am Morgen schön und dann am Nachmittag tut es ein bisschen zu und kann es kaum regnen. Aufs Wochenende an sind aber schöne 30 Grad und viel Sonne angesagt.
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5: Viel, was stockender Verkehr etc. ist, also ist logisch Montag und so. Ein Stau wird gemeldet vom schönen Eichtunnel, also schönen Eich-Merchbuch-Tunnel, wenn man in die Stadt hinein will. Seebach bis Zürich-Ost, Wettigen bis Gubrisch-Tunnel und für die, die auf Chur gehen oder in Richtung Chur zwischen dem Kerenzenberg-Tunnel und Murgau Stau dort wegen Bauarbeiten.
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0: Sie kommen schon.
1: Wie kann man so ein schönes Lied mit Kuhglocken unterlegen?
0: Ja, wenn Hockey-WM.
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0: Wird für mich viel zu klein gefahren am Sender. Es ist wahnsinnig,
1: eine eigene Hockey-WM.
0: Ja, ja. Und so wie wir spielen. Goals!
1: Sieht so recht gut aus. Oder wir haben am Samstag gewonnen gegen Lettland und am Freitag gegen die USA. Also bis jetzt sind wir gut unterwegs.
0: Genau. Und unser heutiger Gegner Deutschland hat gestern Abend auch noch verloren gegen Lettland. Ich meine, was wollen denn ihr gegen uns? Der Kübel gehört uns, gell, die Eisgenossen.
3: Da kann uns niemand nehmen.
0: Ja.
3: Bei uns, die Heime, wir holen den Hurenpott. Wir holen den Hurenkübel.
0: Ja. Übrigens einer, der schon bis in der 12. WM ist, der Goalie Leonardo Genoni. Er schätzt das schon, er findet die Heim anders.
4: Ja, es hat viel mehr Fans natürlich. Viel mehr, die auf der Straße siehst, wenn du da laufst. Überall sind Schweizer Kreuz zu sehen. Und die Stimmung in der Halle ist natürlich schon einmal einiges besser, als wenn es im Ausland ist. Für mich ist es ein mega cooles Erlebnis. Ich habe mir sehr viele Sachen vorgestellt gehabt und gleich hat es nicht ganz gematcht. Ich bin wirklich positiv überrascht, wie gut dass das da angefangen hat.
0: Ja, genau. Und da gehört auch dazu, dass die Medien angemessen darüber berichten, wir allen voran. Vor allem auch, weil sich die deutschen Touristen, die in ihren deutschen Shirts rumlaufen, jetzt in der Stadt,
1: die sehen sich trauen, auch. Ja.
0: Ja, die sich freuen auf heute Abend oder Angst haben vor heute Abend und sich dann aufregen über Zürich.
5: Suchen 1,5 Stunden Parkplatz, 0,0 Chance für einen Parkplatz. Da muss Zürich was machen.
1: Und vor allem, wenn sie dann einen gefunden haben, zahlen sie 500.000. Das ist wirklich
0: herrlich. Da muss Zürich was machen. So, der Basti Schwele. Also Bastian Schwele ist Kult, Hockey-Kommentator. Und seit das Spiel heute Abend wird ganz groß.
6: Im mitteleuropäischen Eishockey gibt es keine größere Rivalität. Das ist immer schon im Nachwuchs. Das ist Schweiz gegen Deutschland, das ist Deutschland gegen die Schweiz. Das ist das gewisse Etwas. Und ich glaube, jetzt gerade bei so einer WM, dieses Jahr in der Schweiz, nächstes Jahr in Deutschland, vielleicht dann wieder gegeneinander, da ist die Rivalität noch ein bisschen größer, weil jeder will natürlich diesen Heimvorteil. Das Publikum geht brutal mit und schönere Spiele gibt es im Eishockey und bei der WM eigentlich nicht.
0: Genau. Also heute Abend, ihr das wisst, einfach Arena da in unserer Stadt, wo es keinen Parkplatz gibt. Ich finde,
1: das wenigstens gerade gemerkt. Mit dem ÖV oder mit dem Velo.
0: Ich habe es gerade gemerkt, auf alle Fälle. Gut, Basti, noch hast du einen Tipp für heute Abend?
6: Oh. Ja komm, ich bin bei den Low-Scoring Games irgendwie angelangt, derzeit so in meinen Tipps. Ich glaube 1-0 nach Verlängerung, ich sage dir aber nicht für wen.
0: Ja, wenn der Basti rauskommt und weiss, dass wenn 1-0, dann die Schweiz, aber es wird eher höher ausgehen. Die Deutschen sind unter Druck nach 2 Niederlagen. Die Fanin freut sich auf heute Abend.
7: Ich denke mir, wir haben da eine Chance. Ich sehe das ganz so. Und danach gibt's HS-Fondue.
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0: das ist aber wahnsinnig leid, Anja, dass ich jetzt wirklich dein XXL-Unterhaltungsinterview mit der Gerte nicht mehr eingespielt habe.
1: Meiner neuen Freundin Gerte, ja. Grösste Eishockey-Fan direkt von Österreich, hier angereist in die Schweiz. Und ich habe sie getroffen in Zürich am Hauptbahnhof in ihrem Trikot. Hat gedacht, mal, ich muss jetzt schon mit ihr schwätzen.
0: Genau, und wir haben das Interview wirklich am 10.7. in voller Länge ausgestrahlt. Das hätte nicht nochmal müssen sein. Aber als kurzer Nuschnitt.
1: So schlimm ist es nicht. Nein, ja, und ich finde den Effort zählt.
2: Ja, so.
1: Was ist wichtiger, wo sollen die Österreicher gewinnen? Beim ESC oder bei der Eishockey-Weltmeisterschaft?
3: Schön wäre bei der Eishockey-Weltmeisterschaft, aber da kommen wir nicht hin.
1: Nein. Wieso nicht?
3: Nein, so stark sind wir nicht.
0: Aber ich finde es einfach herzig. Ihr zwei sind irgendwie.
1: Wir haben einen Vibe gehabt im Fall. Ich hätte nur mit ihr ein Bierchen zwitschern.
0: Aber eigentlich ist sie falsch, weil Österreich führt die Gruppe noch momentan an. Also die sind 2 Spiele 6 Punkte.
1: Ja, aber sie bleibt trotzdem realistisch.
0: Das Beste am Interview war eigentlich, wenn man merkt, dass Anja keine Ahnung hat. Gerte hat natürlich gewusst, oder ihre Mannschaft hat gewonnen und hat dann gesagt...
3: Heute haben wir gewonnen.
1: Ja, das stimmt natürlich. Was macht ihr jetzt?
0: Vielleicht nochmal, achtet euch drauf. Anja hat null Ahnung.
3: Heute haben wir gewonnen.
1: Ja, das stimmt natürlich.
4: Ja, das stimmt natürlich.
1: Was macht ihr jetzt sonst noch hier in der Schweiz?
5: Thema wechseln.
1: Ich
5: wollte
1: nicht
5: über dich erzählen. 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
0: Was willst du noch abschliessen?
1: Ich stehe wenigstens dazu. Ich kann nicht über Eishockey reden, ich habe nur einen Vibe von ihrer Welle.
0: Das habe ich auch gelobt heute Morgen. Also ich habe gesagt, du kennst dich ja nicht aus und fühlst immer ein bisschen fremd mit dem Thema.
1: Ich stehe wenigstens dazu. Genau. Ich suche wenigstens die Liebe zu den Fans. Ist ja gleich. Wetter. Relativ grau jetzt, langsam, aber sicher. Und es wird dann besser im Verlauf des Tages. Kann es noch den einen oder anderen Regengutsch geben. Temperaturen gibt es um die plus minus 14 Grad. Und das bleibt so von Montag bis Mittwoch. Ab dem Donnerstag, Freitag, Samstag, Sonntag wird es ein bisschen besser. Der Sommer kommt langsam, aber sicher zwischen 28 bis 29 Grad gibt es. Und dazu schön viel Sonne an dem Pfingstwochenende.
0: Das ist auch gut für Gerte und die anderen Hockeytouristen,
1: oder? Ja, wenn sie ein bisschen sehen und braun werden.
0: Ja, schon nicht Weltmeister werden, aber...

0: aber ja.
1: Ja, das ist schon ein rechter Druck, aber ich lasse mir da schon noch ein, zwei Jahre Zeit.
2: Lass dir noch ein bisschen Zeit. Oh. Also, aber man könnte
1: ja, ja.
0: Immer die Männer, die ihre Zeit brauchen.
2: Nehmen wir die erste Frage. Was steht auf der Hochzeitseinladung? Jan und Anna oder Anna und Jan?
1: Anna und Jan.
2: So viel.
1: Der Esel zum Schluss, oder?
2: Ja, nein, so würde ich es nicht sagen. Der, der zahlt zum Schluss.
1: Oder so.
2: Und dann habe ich eine schöne Frage. Ich habe eine Zeichnerin, der steht bei mir, sie ist Zeichnerin.
1: Genau, das ist richtig.
2: Ich frage, wenn jetzt haben die dann irgendwann auch mal ein Kind. Was glaubst du, wenn man einem Kind ein Blatt anlegt, du ein zeichnen, was zeichnet es dann?
1: Vielleicht Mama und Papa zum Beispiel.
2: Ja, das ist aber schon vorgeschritten. Die meisten haben ja irgendwann ein Sünneli oder irgendeinen ideellosen Mond oder so. Aber Mama und Papa ist gut. So, und jetzt gehen wir ins Bett miteinander. Komm an,
0: ja. Ja, ich bin gerade am Überlegen, wegen der Sexfrage, weißt du, möchte ich natürlich wieder auf die Hochzeit
2: ja,
0: zurückkommen gern. In dieser Hochzeitsnacht. Was meinst du, welche Position wird dort zuerst ausprobiert?
1: Ja, ich würde jetzt sagen, Doggy vielleicht. Man noch mit dem Hochzeitskleid an und so, dass man es auch brauchen kann.
0: Ah, das ist, der zieht nicht mal mehr aus, der tut auch das Kleid und
2: sagt, Anna, geht schon jungfräuliche Idee, oder?
1: Ja, ja, logisch.
2: Eben, das ist ein Pasto. So, jetzt lernen wir sie kennen. Hoi, Anna.
3: Hallo.
2: Hoi. Du kommst raus im Zeichnen. Wenn man einem Kind ein Blatt Papier anlegt und einen Stift gibt, du nicht etwas zeichnen. Was zeichnet es denn?
3: Der, ein Hund.
2: Ein Hund. Ist sehr schwierig, einen Hund zu zeichnen. Weil es eine schwierige Frage ist, was könntest du sonst noch zeichnen? Etwas, wo... Ja, ich weiss nicht einmal einfacher. Einfach etwas anderes.
3: Etwas einfacher.
2: Ja, ich glaube, du kommst nicht drauf. Aber du überleihst... Ja. Nein, du überleihst ja. Super. Aber jetzt sagt er, Mami und Papi, hat er gesagt.
3: Ah, Mami und Papi, oh je.
2: Zeichnet doch kein Kind, aber ein Haus oder irgendetwas.
0: Ja,
2: zeichnen,
0: eine Sonne, ihr rechts weg.
3: Ja, genau.
2: Gut, aber jetzt nur noch ganz kurz auf eurer Hochzeitseinladung wird mal stehen, Anna und Jan. Also das hat er schon versprochen und Anja hat herausgefunden, vielleicht kommt es näher, oder?
0: Wolltest du es wissen, überhaupt schon die erste Sexposition, die ihr als verheiratetes Paar werdet machen?
2: Nein, so unromantisch. Ich du musst das nicht sagen.
0: Er will es gar nicht hören.
2: Nein, du musst dafür sagen, ob dich würdest freuen, wenn der Jan endlich würde fragen.
3: Oh, natürlich. Wieso nicht?
2: Hast du gehört, Jan?
1: Nein, ich frage nichts. Alles gut. Ich habe keine Fragen. Ihr habt Fragen.
0: Aber bitte.
2: Aber du weißt es jetzt. Wir tun das verschieben. Aber wir sind auf gutem Weg. Vielleicht nächste Woche. Am Montag machen wir auch keinen Hochzeitsantrag.
0: Ja, okay.
2: Gar nicht.
0: Dann spielen wir vielleicht am Freitag nochmal mit.
2: Also, zeichnen wir alle noch als Mama und Papa, ein Hausen, Elefant, einen Hund und dann wünsche ich euch eine schöne Woche. Tschüss zusammen.
1: Danke, gleichfalls. Ciao miteinander.
4: Tschüss. Ciao. 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

0: asiatischen Raum machen einen Bogen um die Schweiz. Das zeigen die aktuellen Zahlen von Schweiz Tourismus. Eine besonders schmerzhafte Lücke hinterlassen Touristen aus Indien. Ein Drittel weniger landen schlussendlich in einem Schweizer Hotelbett. Das zum einen, weil fast jeder zweite Flug zwischen Indien und Europa über das Dreikreuz im Mittleren Osten geht. Und auch die steigenden Kerosinpreise machen den Tourismusgebiet einen Strich durch die Rechnung. Dass das Fliegen immer teurer wird, spielt dafür den Eisenbahnen in Karten. Das zeigt eine Auswertung von CH Media und auf der Zug springt auch die SBB auf und will den Flugverkehr noch mehr konkurrenzieren. Bis ins Jahr 2035 rechnet die SBB damit, dass vor allem der Verkehr auf Deutschland raus immer beliebter wird. Aber auch bei Zugreisen auf Paris, Italien oder auch auf London sehen die Eisenbahnen noch viel Potenzial. In der ostdeutschen Stadt Leipzig hat ein Tiger einen grossen Polizeieinsatz ausgelöst. Er ist aus einer privaten Anlage ausgebrochen, wie es von der Polizei heisst. Sie haben ihn dann in einer Gartenanlage können stellen. Um die Gefahr für die Bevölkerung möglichst klein zu halten, haben sie den Tiger dann kurzerhand erschossen. Der Einsatz hat auch die Tierschutzorganisation PETA auf den Plan gerufen. Sie fordern jetzt strengere Regeln für die Haltung von so gefährlichen Tieren.
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3: Es wird immer grauer heute Morgen. Gegen den Nachmittag kann es sogar noch den ein oder anderen Regenrutsch geben. Und Temperaturen haben wir dafür bis zu 14 Grad. Morgen am Mittwoch und am Donnerstag dann nochmal etwa ziemlich genau dasselbe. Also morgen noch ein paar Sonnenstrahlen. Am Nachmittag tut es dann zu. Aber ab dem Freitag ist dafür schön viel Sonne und angenehme 26 bis 27 Grad angesagt.
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4: Restverkehr, also teilweise ein bisschen intensiver jetzt auch in den Stadtstrassen, wo man so anstehen. Und sie kommen immer noch schön eigentlich Milchbuchtunnel, dort hat es immer noch Stau, Seebach bis Zürich-Ost, auch immer noch intensivst. Und Wettigen bis Gubrisch-Tunnel stocken es auch mit ziemlich viel Zeitverlust. Ja, nun, wir werden dann irgendwann
1: nachkommen.
4: Und freut uns aufs Wochenende mit viel Sommer. Übrigens im Zirkus zahlst du als angehende
3: Fan,
4: Artistin
3: vom Zirkus-Knie.
4: Aber auch wenn du dann lebst in diesen Zirkuswagen im Albisgütli, ja, wenn es dann 30 Grad ist.
3: Ich sehe mich im Fall. Nachher dort ein bisschen grillen und so. Ich darf vielleicht am Mittwoch eine Reportage machen tatsächlich.
4: Mit lass mich raten, Herr mit wem.
3: Ivan Knie.
4: Ja, ich habe das Interview schon gehört bei der Premiere.
3: Rösli-Reiten, genau. Er zeigt mir, wie das funktioniert mit diesen Rösli. Okay. Da freue ich mich.
4: Da freue ich mich auch, dass er dir zeigt, wie es funktioniert mit diesen Rösli. So, ich zeige euch jetzt dafür nachher, ich bin in einer Viertelstunde zusammen mit dem Finanz-Fabio.
3: Richtig.
4: Was wir machen, wenn ihr eigentlich ein bisschen Stutz habt auf dem Konto, dass das nicht einfach dort versucht. Machen wir in der letzten Stunde von jetzt mit Morgen live aus dem Zirkuszelt.
3: Richtig.
4: Mit der Anja.
3: Tifostrasse 23. Und mit dem Roman Kisberg.
4: Naja, wir müssen unsere Namen sagen, solange es noch so sind. Man weiss ja nie, wenn es

0: Das ist auch einer, der das ein oder andere dunkle Kapitel geschrieben hat in seinem Leben. Aber der ist natürlich auch schon in einem Alter, wo man ja, im Lebensbüchli halt etwas drin hat.
1: Jetzt bist du wieder am Umphilosophieren.
0: Ja, nein, du hast heute Morgen früh, wo wir über das dunkle Kapitel geredet haben, gesagt, du hast eigentlich noch nicht viel dunkle Kapitel.
1: Ja, aber jetzt ist mir noch eins in den Sinn gekommen. Mein dunkles Kapitel ist meine Temu-Bestell-Ära. Also ich habe wirklich ganz bestellt. Ja, es wird aber besser. Ich tue mich langsam wieder davon entfernen. Ich habe langsam die App gelöscht. Es ist zwar noch drauf, aber ich bestelle nicht mehr so viel. Aber es ist wirklich ganz ein dunkles Kapitel. Bin ich nicht stolz drauf.
0: Ja, aber genau. Das ist schön zusammengefasst. Wenn man nicht stolz ist auf eine Ära im Leben, dann schreibt man dort ein dunkles Kapitel. Hat aber an sich nicht mit einem Buch zu, muss man den Leuten schon mal sagen, oder?
1: Nein, ja. Aber das ist ja logisch.
0: Ja, du probierst Leute wieder irgendwie auf die Ferne.
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1: Was ist das dunkle Kapitel?
5: Ich weiß, ich kenne das Buch nicht.
6: Also Mimi, das Kalorisch ist jetzt so... Aha,
5: nein. So in einem Buch so ein dunkles Kapitel, oder was?
1: Also einfach das dunkle Kapitel, ja.
6: In einem Buch gibt es ein dunkles Kapitel. Und das dunkle Kapitel, ob ich es schon so etwas kann. Ich lese keine Bücher.
1: Was denkst du denn, wie viele Seiten hat so das dunkle Kapitel?
5: Es ist eher ein langes Kapitel, weil es ist ja dann so die Hauptstory wahrscheinlich vom Buch, weil sonst würde es ja keinen Sinn ergeben.
1: Also wie viele Seiten plus minus?
5: Sag so 50. Ja, 50.
1: Und wie heisst der Autor oder die Autorin, die das dunkle Kapitel schreibt?
5: Keine Ahnung. Wie heisst der nochmal? Stephen King oder so.
1: Hast du auch schon mal eins geschrieben, so ein dunkles Kapitel?
6: Ja, also ich muss in der Schule immer so Aufsätze schreiben und ich glaube, es ist nicht so gut, wenn meine Lehrer das durchlesen will. Es ist einfach nicht gut.
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0: So, jetzt sind 22 Minuten über 9 Uhr. Hoffentlich gut reinkommen in die Woche. Ich habe gerade vorher noch ein WhatsApp bekommen von einem, der das Geld immer braucht, als einer von meinen Söhnen.
1: Papi, kannst du mir noch die Winter?
2: Nein, etwas sehr Interessantes gesagt. Das Geile ist, dass wir Lohn früher bekommen, weil ja der 25. Pfingsten ist und zum Pfingstmendig kommst du jetzt schon am 22.
1: Und das spielt ihm natürlich gerade sehr in Karten, weil er in der Ferien ist.
2: Es spielt immer in Karten von den jungen Leuten. Auch bei dir. Musst du jetzt nicht so tun,
1: ja,
2: wenn du gar nicht
1: brauchen willst. Ich habe eben genug auf der Seite. Ich könnte jetzt langsam auch investieren, weißt du?
2: Ja, das ist Frage. Sehr schön.
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2: Die heutige Hörerfrage kommt von Ben.
4: Hoi Finanzfabio. Ich habe eine Frage an Ben, dass es eigentlich sich lohnt zu investieren. Wie viel Geld man eigentlich braucht zum Investieren? Mit wie viel Geld kann ich eigentlich investieren? Wie hoch muss mein Sparkonto sein, dass es sich das lohnt, da etwas zu machen damit?
2: Ach, und die kompetente Antwort.
5: In der Regel ist der Betrag auf dem Sparkonto eigentlich zu hoch und man fährt viel zu spät an mit dem Investieren. Also ich sage, überleg dir mal, wie hoch das Ding notgroschen ist. Ein guter Anhaltspunkt ist da meistens, wenn du sagst, was ist das Schlimmste, was mir passieren könnte. Und überleg dir mal, wann hast du das letzte Mal wirklich 10'000 Franken auf einmal gebraucht oder 20'000 Franken auf einmal gebraucht, wenn du nicht gerade ein neues oder eine Occasion Auto gekauft hast. Also von dem her, ich glaube, irgendwie so ab 20'000 Franken macht Sparen nicht mehr wirklich Sinn und dann würde ich anfangen zu investieren.
1: Kann ich? Ich fange an jetzt in dem Fall, wirklich. Das hat mich inspiriert, jetzt hat es mich gerade noch ein bisschen angespornt.
2: Also ich würde mal sagen, solange noch froh bist, dass der Lohn am 22. statt am 25.
1: Eher nicht.
2: Gut, aber wir haben ja gehört, eben so ein bisschen etwas, wo noch etwas tönt haben, sofort einsteigen. Der Finanzfabio ratet ja, zu dem möglichen Einstieg.
5: In der Saxobank kannst du einen gratis ETF-Sparplan aufsetzen, den sogenannten Auto-Invest. Und es gibt ganz viele ETF, die du findest, die sind unter 50 Franken. Also du kannst auch mit kleinen Beträgen anfangen investieren. Und das würde ich doch machen, so schnell wie möglich, so früh wie möglich. Erstens wegen dem Zinseszins. Zweitens, dass du auch Erfahrungen sammeln an der Börse, weil Erfahrung an der Börse ist unglaublich viel wert.
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0: Jetzt haben wir halb 10, immer noch ziemlich dichter Verkehr, teilweise die Etika bis Kubrich zum Beispiel, auch wie Etika Zürich Süd bei der Manessenstrasse, Schöneich, Milchbuchtunnel, immer noch Stau wird gemacht und die Verzweigung bringt die Seele bis Zürich Ost, leider noch nicht ganz ausgestanden, aber wird schon. Schönen Menschen weiterhin.
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2: Liebe Damen, ihr müsst jetzt besonders gut heranlassen, weil jetzt kommt der scharfe Sven. Da ist der schöne, scharfe Sven. Guten Morgen!
3: Guten Morgen!
2: Leute applaudieren, wenn du an ihnen vorbeiziehst am Montagmorgen.
3: Ja, meistens schon.
2: Ja, habe ich mir jetzt sagen lassen, da intern Sven, der wäre eigentlich fürs Fernsehen. Du bist vergeben am Radio.
3: Ja.
2: Ja, aber du bist nicht so zweg. Erzähl rasch, darfst du rasch klagen?
3: Ach, ein bisschen erkältet, aber sonst kann ich mich eigentlich nicht beklagen.
2: Okay, ja, dann müssen wir es auch nicht suchen. Du weißt, wie wir sind. Wir Schweizer müssen immer etwas hat zum Jammern am Montag. Jetzt habe ich aber für dich etwas ganz Tolles. Eine Sekunde Hitsong und du erratest ihn und gönnst 150 Stutz. Ist der Deal?
3: Alles klar, klingt gut. weiß ich nicht. Kann ich es nicht nochmal hören? Das war ein bisschen kurz.
2: Ja, ja, aber das hat, wie hat sie geheißen? Bianca am Freitag auch schon gesagt. Aber auch sie hat es schon gekannt, sie hat dann hat ständig angesungen.
3: Ja, also mir kommt es auch irgendwo bekannt vor, aber ich weiß nicht, ich komme nicht drauf. Ich weiß auch nicht, was es ist, nein.
2: Ja, mir egal. Also, es tut mir leid für dich, aber ja, genau so tönt es.
3: Ah ja, mir liegt es auf der Zunge, aber ich komme nicht drauf.
2: Dann haben wir schon 200 Stutz im Schuhkästchen. Ja. Morgen Morgen. Ich danke aber für das attraktive Mitmachen, Sveni.
3: Sehr gerne. Viel Glück für den nächsten Mann.
2: Ja, für morgen. Haben wir nichts damit zu tun. Tschüss, schöne Woche.
3: Ciao.
2: Gute Besserung.
3: Danke, alle anderen auch.
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1: Guten Morgen zuerst einmal hier draußen. Für alle, die unterwegs sind. Alle, die sich da irgendwo unter einen Regenschirm quetschen oder probieren, die Regenkapuzen irgendwie über den Kopf zu ziehen. Es ist halt so ein Ding. Brauchen wir heute den ganzen Tag durch. Aber das Wichtigste mal geht vorweg. Ich finde es völlig okay, dass es am Anfang der Woche mal heute schnell ein schifft, dafür nachher richtig Gas gibt. Also, heute Regen. Graue Angelegenheit den ganzen Tag. Maximal Temperaturwerte so 14, 15 Grad gehen mal. Ab morgen Dienstag allerdings dann gerne trocken. Dann schon mal mit ein bisschen Sonne bis zu 17 Grad. Ab Mittwoch starten wir dann richtig durch. Dann geht es richtig frühlingshaft ab. Könnte zwar dann noch einmal kurz schnell hier und da ein paar Regentropfen geben. Das Restrisiko ist noch für den Mittwoch. Aber dann wirklich Sonne, Vollgas. Bis Ende Woche über 25 Grad angesagt.
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1: Zehni Update von unterwegs. Achtung in der Region Zürich. Da hast du mich auf dem Nordring Richtung Zürich rein. Das heisst Bern Richtung St. Gallen. So ist eigentlich richtig. Am Limmataler Kreuz bis mit dem Gubrist stocken. Dann auf dem Westring Chur Richtung Basel. Ab Urdorf Nord bis mit dem Limmataler Kreuz ebenfalls immer wieder bremsen. Gilt übrigens auf der Westumfahrung. Zürich Süd Richtung Wiedecke. Zwischen, oder respektive ab Bruno kommst du schon mal ins Stock. Dann Meldung aus der Zentralschweiz. Dort haben wir Probleme mit einem LKW. Er ist umgekippt auf der A2 Richtung Basel rein. Darum ab Emmen Nord bis mit Rotenburg momentan gerade im Stau. Mindestens eine Viertelstunde, oder du dort länger brauchst. Viel Geduld und Grüße, Karin.
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1: Es ist so ein Vormittag, wo vor allem halt einfach die grosse Bütze zulasten von der Scheibenwischer geht in den Kerren. Wenigstens behalten wir den Durchblick. Ich helfe dir ein bisschen dabei. Roger Schöcher ist mein Name. Schön, bist du da.
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0: erfinderisch werden. Gut, wir wären ja fast gezwungen, oder? Punkt der Wohnungsnot. Jetzt ein Viertel ab 10.
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0: Ja, wenn wir halt daheim einfach nichts mehr finden, oder wo irgendwie bewohnbar oder bezahlbar vor allem ist, dann mal einfach heute über Grenzen schauen. Unser Experte Harry Büsser von comparis.ch.
2: Ich habe 3 Wege, wie du die Wohnungsnot politisch lesen kannst. Einer ist normal, einer frech und einer ganz verrückt.
0: Riesenpreisunterschiede,
1: ich sage. Ich suche Wohnung. Verzweifelt. 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
0: Ja, wer jetzt langsam gerade denkt, so die Flinten ins Korn schießen und sagen, so, jetzt hole ich halt einfach ab, gehe ich über Grenzen, aber ich kann ja pendeln, oder? Aber Achtung, ich habe gerade heute schnell geschaut, im Müllhaus, geht auch nicht der Grenze, im Französischen zum Beispiel, oder? Hey, eine 5-Zimmer-Wohnung, tiptop, alles neu, picobello, 2'000 Franken, umgerechnet. Das ist ja wahnsinnig, oder? Aber man muss sich eben schon gewisse Gedanken machen, meint der Harry.
2: Schau im grenznahen Ausland, in Deutschland, Frankreich, Österreich, ist der Wohnraum oft deutlich günstiger als in den Schweizer Zentren.
0: Ja, aber Fakt ist, der Harry weiss auch, vor allem die, die mit dem Gedanken spielen, ins Ausland zu ziehen oder ins nahegelegene Ausland und dann vielleicht pendeln, weil man noch einen Job oder so in der Schweiz hat. Man muss halt schon eine Mischrechnung anstellen.
2: Wir rechnen nicht nur die Miete, sondern auch die Steuern, die Krankenkassen, die Pendelkosten, Aufenthaltsfragen mit ein. Sonst wird das vermeintliche Schnäppli schnell kompliziert.
0: Ja, ist dann auch scheiße. Oder wenn du dann jeden Abend 2 Stunden im Stau stehst oder so. Oder? Die Gedanken, die muss man sich halt schon machen, bevor man diesen Schritt dann macht. Und das andere ist ja noch das. Das habe ich nicht gewusst. Aber vor allem so im nahen Ausland ist das offenbar noch gang und gäbe. Oder? Man kann ja, wie wenn du irgendwie einen neuen Fernseher kaufst oder so, den mal hurtig schnell testen und im Zweifelsfall oder so, die Handabstellung wieder zurückschicken.
2: Dass du zuerst mal gehst, testen, für das, wie das Modell für dich stimmt. 3 Monate mit einer Zwischenlösung. Wer grenznah wohnen will, sollte nicht nur träumen, sondern es wirklich auch ausprobieren und testen.
0: Für alle die, die noch so ein paar Fränkchen sparen und in die grenznahen Ausland ziehen, 2-mal überlegen, bevor du die Bananenkiste für nimmst.
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0: bisschen positiv gesehen.
1: Heute Wettervormittag.
2: Sorry, also ich bin jetzt im Auto, das regnet, aber ich finde, Regnen ist überhaupt nicht grusig. Überhaupt ist gar nicht grusig.
0: Richtig. Also ich wäre auch froh, hätte ich mein Auto draußen parkiert, würde es wenigstens mal wieder runtergewaschen werden. Ist doch einfach so. Heute Temperaturen geht mal bei so um die 15 Grad, dazu den ganzen Tag immer wieder grau und nass. Aber eben ab morgen starten wir dann wieder frühlingshaft durch. Trocknet es dann wieder ab. Morgen schon 17 Grad, gegen Mitte Woche 20 Grad und gegen Ende Woche dann über 20 Grad angesagt. Es wird richtig, richtig warm. Noch schnell das Update, jetzt gerade 10:30 von der Strasse im Sendegebiet Region Zürich auf dem Nordring, Richtung St. Gallen, ab dem Limmataler Kreuz bis mit dem Gubber ist Stop and Go. Das gleiche auf dem Westring, fahrt Richtung Basel, ab Urdorf Nord bis mit dem Limmataler Kreuz. Und Achtung für alle die, die im Berner Oberland unterwegs sind, dort hat es nämlich getätscht auf der 8, Spiez Interlaken ab Fuhlensee in beide Richtungen. Momentan wechselseitige Verkehrsführung, braucht ein paar Minuten länger. Behaltet auf dem Laufenden. Gruß, wenn ihr unterwegs bist.
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0: Ich habe das einfach irgendwie so sehen, die Australier, Never Give Up, jetzt gehört 3,5 Minuten lang Motivation pur und die macht das mit jeder Nummer. So, Energy steckt ins gleiche Boot. Den Montagvormittag, geben wir noch ein bisschen Fuss rein, noch ein bisschen Strom, let's go.
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0: Wirklich seit Wochen also am überlegen, weißt du, so Verbrennermotor daheim und so, soll ich nicht endlich mal wechseln, wenn wäre es jetzt der richtige Zeitpunkt. Und ausgerechnet jetzt kommen wir gerade mit unserer Promotion zusammen mit Energie Schweiz, wo wir sagen, hey, wir pushen E-Mobilität in unserer Nation noch ein Mühme. 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Er ist E-Mobilitätsexperte vom TCS und ist sich sicher.
2: In rund 10 Jahren werden nur noch Elektroautos verkauft bei den Neuwagen. Wie das Auto aber 15 bis 20 Jahre im Betrieb ist in der Schweiz, geht es dann von 2035 bis 2055, bis sich wirklich die Elektroautos auch auf der Strasse durchgesetzt haben. Das ist katastrophal für das Klima, weil man nach wie vor relativ viel Benzin verbrennt. Und das andere ist, dass man aber auch relativ viel Zeit hat, um die Infrastruktur anzupassen.
0: Nur noch E-Autos unterwegs. Wie haben wir es einfach so gedacht? Ja, Martin, also wenn wir so ein Ding zu suchen tun, oder? Eine Steckdose, beziehungsweise saugt ja den Halt schon fähig ist, dann dürfen wir keine Angst mehr haben von dieser Stromrechnung.
2: Die Stromrechnung in der Schweiz besteht zu 80% aus dem Warmwasserboiler. Und wenn der ersetzt ist, dann hast du nachher bereits das Geld oder die Energie oder was auch immer zur Verfügung, um ein Elektroauto auf der gleichen Rechnung laufen zu lassen. Und jetzt haben wir noch eine PV-Anlage aufs Dach gemacht. Wenn die Sonne scheint, dann stecken wir das Auto ein und laden den Strom einfach direkt in das Auto rein. Und das ist einfach lässig. Das ist wie wenn du deine eigenen Rüebli aus dem Garten eisst.
0: Ja, so für eine noch grünere Zukunft, oder? 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Drückt den Daumen.
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0: wir gut planen, für heute trocken durchzukommen.
1: Before you go!
0: Für das Nicht-Regenfenster geht es zu bereichen. Jetzt 11.
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0: Noch ein T, wahrscheinlich 11. 11, wollte ich sagen. Also Fakt ist, vielleicht hat es schon ein bisschen oben reingeregnet, wer weiss, ist halt einfach so, ich hatte das Glück gehabt, wirklich so die 10 Minuten Regenfenster oder eben regenfreies Fenster verwünscht, mit dem Velo ins Büro zu fahren. Sonst allerdings halt den ganzen Tag durch immer wieder grau und nass, temperaturmässig machen wir ohne wirklich grossartige Gump. Also bei mir von aussen zeigt es aktuell knappe 10 Grad an. Wenn überhaupt, sonst durch den Tag selber, maximal werden das von so um die 14, 15 Grad. Je nachdem, wie geil es eben der Regen ob bei dir ist. Sonst aber nur heute. Nur heute, den müssen wir abhaken. Ab morgen, das drückt sich die Sonne immer wie mehr durch. Morgen schon mal immer wieder lange, trockene trockene Abschnitte. Eben 17 Grad angesagt. Am Mittwoch sind wir dann schon bei 20 Grad und auch in der zweiten Wochenhälfte da steigen wir über 25 Grad an.
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0: 11 Update von unterwegs. Achtung für alle die, die aktuell gerade durch die Region Zürich-Aargau durchwollen, auf der A1 Richtung Zürich, aber auch trist bis und mit der Verzweigung Wickertal. Da stocken es momentan, weil gebaut wird. Dann der Westring, Chur Richtung Basel, ab Burdorf Nord bis und mit dem Limmataler Kreuz, so dort immer wieder abbremsen. Meldung aus dem Berner Oberland, hat es auf der A8 Richtung Interlaken zu zwischen Spiez und was ist das, Seebacher, stehst momentan mindestens eine Viertelstunde nach einem Unfall. Dann weiter auch Meldung aus der Zentralschweiz, dort vor allem das Augenmerk immer mal wieder Richtung Gotthardtunnel wegen dem Ferienverkehr, logischerweise. Rückreiseverkehr Richtung Deutschschweiz rein, da haben wir momentan knapp 3 Kilometer Stau, heisst eine halbe Stunde, bis du dann durch den Tunnel durch kannst. Weiter haben wir noch einen Unfall auf der A2, für alle, die von Luzern Richtung Basel, ab Emmenort bis mit der Rotenburg stehst du dort an, dann haben wir den rechten Fahrstreifen zu, mindestens eine Viertelstunde oder dort durch länger brauchst. Komm mit dir.
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0: Man wollte schnell Energie sammeln oder für die neue Arbeitswoche. Einfach noch schnell durchschnaufen. Glaubt mir, mein Kopf ist schon irgendwie noch am Wochenende bleiben hängen. Vor allem nach dem langen, langen Auffahrtswochenende in vielen Fällen. Darum, komm, durchschnaufen einmal. Und los.
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0: Roger Schücher ist mein Name. Schön, bist du mit dabei.
4: Yeah!

0: Club Tragling Regenschirm für den heutigen Montagvormittag. Energy am Start, jetzt 20:11.
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0: Heute Vormittag mit einem tierischen Ausrufezeichen.
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0: Willkommen im grauen Montag. Hat allerdings heute etwas weniger mit dem Regen zu tun, als viel mehr mit den Elefanten. Die Grauhüter, die sind nämlich in aller Munde. Gibt gute Nachrichten zu den Elefanten in Europa. Und zwar geht Portugal jetzt punkto Elefanten eben einen weiteren Schritt. Statt Zoo und Zirkus sollen sie in Portugal die Elefanten einen schöneren Lebensabend können verbringen. Wie genau, fragen wir nachher unseren Energy News Reporter Niki Stettler. Was passiert mit den Elefanten in Portugal?
4: Sie schlagen mal vor, dass man Elefanten aus ganz Europa quasi zusammen sammelt, die jetzt noch in Zirkus und in Zoos unterwegs sind. Und es sind doch noch ein paar, die dort festgehalten werden. Und die dort in Portugal eben können so quasi in ein Altersheim zügeln und dann miteinander die letzten Stunden von ihrem Leben verbringen.
0: Das ist eine schöne Geschichte, oder? Aber es braucht ja auch dementsprechend Platz, nehme ich jetzt an, für so ein paar Elefanten.
4: Ja, also das ist wirklich so, du musst dir vorstellen, so ein Wildgehege, eine Art, wo sie sich wirklich können ausbreiten können. Aber das Schöne ist natürlich, sie können dort halt in der Herde, wie sich das für Elefanten gehört, auch unterwegs sein und sind nicht irgendwie in Einzelhaft sozusagen, sondern wirklich so in den Gruppen unterwegs. Und das ist doch ja, für einen so einen Elefanten etwas richtig Schönes, wenn er das gegen Schluss von seinem Leben dann gleich noch erleben kann.
0: Anstatt eben nicht irgendwie der Manege oder so mit dem Zirkus auf Tour muss. In der Schweiz hat man ja da schon länger reagiert, also in der Zirkus oder so, darf man ja gar keine Elefanten zum Teil mehr haben. Wie sieht es denn sonst aus?
4: Ja, also ich weiss nicht, ob du dich daran kannst erinnern, aber zum Beispiel im Kinderzoo zu Rapperswil hast du ja früher noch können Elefanten reiten und so. Ich bin jetzt gerne nicht sicher, ob das überhaupt noch möglich ist, aber ich glaube nicht, weil das mittlerweile halt nicht mehr erlaubt ist. Aber ja, nehmen wir durch, für Kinder ist das doch auch noch eine schöne Erinnerung gewesen. Also ich habe noch gute Bilder im Kopf auf diesen gewackeligen Elefanten oben drauf.
0: Krass, ich habe auch gelesen, 36 Elefanten sollen noch in Gefangenschaft, in Anführungs- und Schlusszeichen, sein, in europäischen Zoos. Also die Option besteht vielleicht schon gleich. Das grosse Elefantenaltersheim in Portugal, was dran ist und wie es dann umgesetzt wird, wir bleiben natürlich für dich dran.
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0: Hauptsache wasserfest, das ist, glaube ich, das heutige Motto von diesem Vormittag, jetzt 11:30.
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0: Es ist nämlich ziemlich ein fieses Regenband, das da gerade über die Nation der Querweg drüber geht. Zieht sich aktuell vom Wallis über die Romondi, über die Region Bern, Mittelland, Solothurn, bis in Aargau, bis auf Basel sogar durch. Ein einzelnes kleineres Regenband haben wir momentan noch in der Region Zürich unterwegs. Das zieht sich einmal den Querweg Richtung Nordosten ab. Einfach quer drüber. Sagen wir es mal so. So oder so, den heutigen Tag. Wir müssen einfach damit rechnen, dass wir da ein paar Regentropfen verwutschen. Vor allem so durch den Nachmittag. Aber dann auch im Abend in Kass über die Regionen Solothurn, Basel. Dann durch den Aargau bis in Raum Zürich. Zwischen auch ziemlich heftig noch einmal kommen. Einfach, dass ich dich da schon mal vorgewarnet habe. In der Zwischenzeit temperaturmässig auch nicht die grossen Gümpfe, die wir machen. Mir zeigt es aktuell immer noch um die 10 Grad von außen an durch den Nachmittag. Da sollten wir dann so maximal Werte von 14 bis 15 Grad erreichen. Morgen Dienstag, immerhin, da trocknet es dann langsam wieder ab. Bis zu 17 Grad geht da der ein oder andere Sonnenstrahl. Ab Mittwoch sind wir schon wieder bei 20 Grad.
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0: Da sieht es doch langsam deutlich besser aus. Meldung von der Region Aargau auf der A1 Richtung Zürich. Aber auch trist bis mit der Verzweigung Wickertal. Dort immer noch wieder abbremsen, weil noch gebaut wird. Zuerst in der Zentralschweiz habe ich die Meldung für alle, die aus dem Süden Richtung Deutschschweiz zurückfahren. Vor dem Gotthardtunnel 3 Kilometer Stau, mindestens eine halbe Stunde, wo du dort anstehst. Dann Richtung Süden selber, Ferienverkehr vor dem Gotthard, ab Wasser bis mit Göschen noch dort, 3 Kilometer stehen, eine halbe Stunde warten. Hey, ich guide dich durch den Vormittag Richtung Mittag. Schön, bist du mit dabei.
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0: warten gerade auf einen weiteren Höhepunkt zu von diesem Montag, 18. Mai. Energy ist am Start natürlich voll mit der Eishockey-WM, die aktuell gerade in Zürich und Freiburg über die Bühne geht. Und heute Abend kommt es zum Riesenduell Schweiz-Deutschland und die deutschen Fans, was weiß ich? Jetzt, schon jetzt die Flinten ins Korn werfen.
1: Naja, wir werden mal knapp verlieren, die Deutschen. Ne? Weil wir sind dieses Jahr eben nicht so gut. Also das ist meine Meinung jedenfalls.
0: Komm, jetzt schauen wir auf einmal. Yeah.
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0: Fakt ist, ich habe zweimal fast mein Nachtessen in den Fernseher geschossen und mich dermassen gefreut habe. Nach, zum Beispiel mit einem 3-1-Startsieg gegen die USA von der Schweiz. Oder? Nachher doppelt 4-2 gegen Lettland. Wir sind absolut auf Kurs. Und genau das sieht der SRF-Co-Kommentator und selber Eishockey-Experte, der Fippo vorher.
3: Ja, im Fernsehen gesagt, schon im ersten Spiel Gänsehaut-Feeling. Das ist einfach nur mal schön. Und das macht genau eben die Heim-WM aus.
0: Eine richtig geile Stimmung. Eine, die eben noch einmal herausgefordert wird mit dem Duell heute Abend. Schweiz, Deutschland, Deutschland, Schweiz an dieser Eishockey-WM. Oder? Das wissen Sie sogar zu Deutschland, eine maximalste Rivalität.
4: Im mitteleuropäischen Eishockey gibt es keine größere Rivalität. Das ist immer schon im Nachwuchs. Das ist Schweiz gegen Deutschland, das ist Deutschland gegen die Schweiz. Das ist das gewisse Etwas. Und ich glaube, jetzt gerade bei so einer WM, dieses Jahr in der Schweiz, nächstes Jahr in Deutschland, vielleicht da wieder gegeneinander, da ist die Rivalität noch ein bisschen größer, weil jeder will natürlich diesen Heimvorteil. Das Publikum geht brutal mit und schönere Spiele gibt es im Eishockey und bei der WM eigentlich nicht.
0: Ja, was halt einfach bei den Deutschen jetzt ein bisschen anders ist als bei uns in der Schweiz, oder? Die haben auch zwei Spiele gehabt, aber beide verloren. 1-3 gegen Finnland am ersten Tag, gestern Abend hat es 0-2 Klatschen gegen Lettland gegeben. Darum, ja, es ist noch nicht aller Tage Abend, sagen Sie.
5: Ich gehe davon aus, dass es ein sehr umkämpftes Spiel sein wird. Und am Ende, tut mir leid für die Schweiz, wird Deutschland gewinnen.
0: Ne? Also knappe Angelegenheit, vielleicht finden wir es an. Heute Abend in Zürich, ultimative Knüller an der Eishockey-WM Schweiz gegen Deutschland. Wenn es dann alle Fans bis dann ins Stadion schaffen.
6: Eine total gute Stadt, nur 0-0-0-0 Parkplatz für die Fans. Das finde ich schade. Wir sind aus Deutschland angereist. Suchen anderthalb Stunden Parkplatz, 0,0 Chance für einen Parkplatz. Da muss Zürich was machen.
7: Dafür gutes Bier, oder?
6: Nein, der Bier ist in Deutschland leider besser. Wir haben in Deutschland besseres Bier als in Zürich.
0: Also ich weiß nicht, aber mein Bier auf dem Sofa zu Hause ist eigentlich ziemlich okay. So, heute Abend, kurz nach der Nacht, Böckeinwurf, Schweiz, Deutschland an dieser Eishockey-WM. Hopp, Schweiz!
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0: vorne schon mal drin gewesen, gesehen, Regenschirm für dich auf. Dass wir hier da alle zusammen trocken in den Mittag kommen. Jetzt 12 Uhr.
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0: Sonst kommt halt aber gleich viel nass oben runter. Viel nass, Regen angesagt den ganzen Tag. Immer mal wieder so ein Regenband, das eben über die Nation überzieht. Temperaturen, naja, so durchgezogen 14, 15 Grad gerade mal. Aber, und jetzt kommt es, morgen Dienstag, dann trocknet es schon mal ab. Gibt es bis 17 Grad, hier und da auch ein paar Sonnenstrahlen. Noch mehr Sonne, für Mittwoch bis 20 Grad. Und sowieso in der zweiten, vor allem gegen Ende von dieser Woche, sieht es danach aus, als ob man sogar über 25 Grad abholen hier.
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0: So viel Übersicht von unterwegs. Dort langsam, aber sicher sieht das ein bisschen gut aus. Einzig noch, dort im Raum Zürich-Aargau unterwegs bist, auf der A1 Richtung Zürich, ab Rotrist bis und mit der Verzweigung Wickertal stocken es noch, weil noch bauen wird. Zuerst der Blick, Ferienverkehr vor der Gotthardtunnel. Zuerst für alle die aus dem Süden Richtung Deutschschweiz rein wollen. Da stehst du aktuell auf 4 Kilometer vor dem Loch. Gute 3-4 Stunden, bis du dann einfach mal durch den Tunnel durch kannst. In die Gegenrichtung, Richtung Süden, sind wir momentan bei 3 km stehen, heisst dort eine gute halbe Stunde plus.
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0: Das ist der Moment, wo die Gedanken kreisen, oder? Am geschicktesten jetzt noch im Trocknigen, nicht dann erst unterwegs oder dann noch irgendwie vor dem Regal. Was sollen wir jetzt genau zum Mittag machen? Geben wir uns die Gedanken zusammen und dann einfach mal einen guten. Roger Schücher ist mein Name.
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0: drücken noch einmal, heute ist noch ein bisschen auf die Tube, da wie
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0: 20 ab 12, jetzt geht durch. Gute.
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0: Wobei, so richtig zum Essen kommen wir zumindest 2 heute nicht so.
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0: Die dürfen nämlich noch schnell gamen. In diesem Monat voller Fokus auf Elektromobilität. Ja, die Mythen, die es über die E-Mobilität bis jetzt im Umlauf hat, die nehmen wir genauer unter die Lupe. Und eben, jetzt gibt es die Frage darüber. Und du kannst dich abräumen, ein Wochenende. Zum Beispiel heute ein Wochenende, ein E-Peugeot. Im grossen Stil. Wir drücken auf das Gas und dann einfach nur so ein leichtes hörst. Dann weißt du, bist du richtig. Hier bei uns, aktuell gerade in der Leitung, die betteln sich jetzt um ein Wochenende mit einem so einem Elektro-Peugeot, Anna Maria aus Reigoldswil und der Manuel aus Kaiserogst. Hallo zusammen.
3: Hallo.
4: Hallo.
0: Anna Maria, für dich wäre das Neuland, oder? Noch gar nie in einem Elektroauto gehockt oder selber noch nie gefahren?
4: Noch nie gefahren.
0: Ah, okay.
4: Bin ich auch schon.
0: Aber es gelustet dich ein bisschen, mal so ein bisschen die Power zu spüren.
4: Ja, genau.
0: Gut. Der Manuel kann ja schon ein Liedli davon singen. Wie lange schon? Wie lange hast du schon den Kleiner von diesem Peugeot?
3: 4 Jahre etwa jetzt.
0: Einfach, du hast ja Familie daheim, dann ist das mit dem Platz wahrscheinlich, braucht ein bisschen mehr.
3: Das ist so.
0: Das wäre jetzt mit dem E5008, das wäre ein bisschen ein grösseres Ding. Liebe Leute, Fakt ist, wir haben jetzt die ganze letzte Woche und jetzt auch heute noch einmal Mythen über E-Autos gesammelt, die probiert aufzuklären. Und jetzt gibt es einfach eine Frage zu genau so einem Mythos. Wichtig, zuerst immer den Vornamen sagen und erst dann die Antworten nachher geben.
3: Alles klar.
0: Regie, jetzt brauchen wir noch ein bisschen Spannung. So, im wahrsten Sinn vom Wort. Wir suchen die europäischen Spitzenreiter.de E-Autos. In welcher Nation fahren prozentual die meisten E-Autos um?
3: Manuel Norwegen.
4: Maria.
0: Manuel war zuerst. Manuel, wo ist
3: Norwegen.
0: Es? Norwegen. Frag mal kurz schnell bei unserem Experten vom TCS, Martin Nachen.
5: In Norwegen zum Beispiel werden praktisch keine Benzinautos mehr verkauft. Wir sind im Moment etwa dort, wo Norwegen vor 8 Jahren war.
0: Ja. Manuel, das stimmt! Gratuliere!
3: Super, cool!
0: Hey, du kannst die Familienschlitten dann auch testen über das Wochenende.
3: Das ist cool, merci vielmals.
0: Ja. Und Anna-Maria, ihr wohnt ja nicht weit weg voneinander. Kannst du mir Manuel fragen, ob er den Kleiner dir gibt zum Testen?
4: Das ist schon gut, mach's ihm gönnen.
0: Morgen spielen wir übrigens schon die nächste Runde, dann geht es um 4 Tickets für die Handball-Nationalmannschaft zu schauen, inklusive den Tag mit einem E-Mitsubishi zu verbringen. Heißt jetzt schnell reinklicken via energy.ch und mit Glück morgen schon drum spielen. Hey, euch beiden jetzt schon mal gute Woche.
4: Ja, danke.
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0: finde schon, man holt sich noch so ein paar Minuten Zeit nehmen, oder so langsam. Es ist immerhin erst Montag, Vormittag, schön easy die Woche in den Start. Jetzt 12:30.
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0: Ziemlich grau. Ich meine, Petrus macht es ja genau gleich wie mir. Oder? Schön easy die Woche in den Start und für dann richtig zünden. So am Morgen können wir richtig Gas geben. Wie das Wetter eben auch. Der heutige Tag, der ist grau und immer mal wieder nass. Da kommt ein und das andere Regenband halt einfach über die Nation. Kann sein, dass du durch den Nachmittag, wenn du Glück hast, noch heute schnell ein paar Sonnenstrahlen überkommst. Die sind allerdings eher mangelbar. Aber vielleicht als kleine Lichtblickpunkt am Mond zu deuten, weil der Mondrigtag, der Dienstag, der ist dann schon wieder trocken, gibt hier und da immer mal wieder ein paar Sonnenstrahlen, Temperaturen schon bis 17 Grad, am Mittwoch da sind wir dann schon bei 20 Grad, alles okay.
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0: Ja, Achtung, da hat das Mittelland jetzt gerade getatscht auf der A1 Richtung Zürich ab Niederbipp bis mit Herkingen. Stehst du jetzt schon wegen einem Unfall, behalte dich dort selbstverständlich auf dem Laufenden. Sonst noch wegen einer Bauarbeit in der Region Zürich-Aargau, die du länger brauchst auf der A1 Richtung Zürich. Aber auch der Rest bis mit der Verzweigung Wickertal. Dann der Blick noch Punkt auf Ferienverkehr zum Gotthardstuhl. Fahrt Richtung Deutschschweiz rein, aktuell 4 km stehen, heisst 3/4 Stunde oder stehst Richtung Süden, für alle die, die jetzt noch weggehen. Momentan 3 km stehen, heisst hier eine halbe Stunde warten, bis du von der durch den Tunnel durch kannst. Hey, viel Geduld, grüße Karin.
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0: Kreise da draussen. Willkommen in diesem Montagmittag. Energy am Start, 20 vor 1 in der Zwischenzeit. Die Eishockey-WM bei uns im eigenen Land. Die zieht viel grössere Kreise, als man vielleicht vorher denkt.
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0: Ja, und zwar geht es neben dem erfolgreichen Start von der Schweizer Eishockey-Nationalmannschaft mit 2 Siegen, 7 Goal. Unter anderem ja auch der Weltmeister und Olympiasieger der USA angeschlagen. Also eigentlich voll im Maximum. Geht es vor allem um die Stimmung. Die ist momentan am Kochen in diesen Stadion ringsherum. Wegen eben der Schweizer Eishockey-Nationalmannschaft und vor allem wegen der Goal-Hymne von genau denen. Tönt ja jedes Mal so, yeah. Und ich meine, die Goal-Hymne, die finden mittlerweile sogar unsere Gegner einfach richtig geil. Die wollen mehr von denen hören. Heute Abend zum Beispiel Deutschland, wo wir auf sie treffen und die deutschen Fans.
2: Freue mich darauf, den Richi zu hören.
3: Kannst du das singen?
2: Nein, auf gar keinen Fall.
3: Aber verstehst du, was der Richi für ein Problem hat?
2: Ich habe es mir von einem Schweizer übersetzen lassen, ja.
3: Und was heißt das?
2: Ich habe keine Ahnung, ich habe es schon wieder vergessen. Aber er soll sich irgendwo festhalten, ja. Also dieses Hebe ist irgendwie, er soll sich irgendwo festhalten.
0: Soll sich irgendwo festhalten. Richi, ich hatte dir gesagt, du sollst dich irgendwo festhalten. So oder ähnlich. So, aus deutscher Sicht heute Abend noch, was gibt das für ein Resultat? Schweiz-Deutschland?
4: Oh, na komm, ich bin bei den Low-Scoring-Games irgendwie angelangt, derzeit so in meinen Tipps. Ich glaube 1-0 nach Verlängerung, ich sag dir aber nicht für wen.
0: Boah. Okay, optimistisch sind sie also immer noch die Deutschen. Schauen wir mal, ich habe beide Spielbesitzer verloren, wir beide Spielgewinn gewonnen. Heute Abend, kurz nach der Nacht, Eishockey-WM Schweiz gegen Deutschland.
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1: Gut, wir müssen aufpassen, dass es nicht reinregnet. Hier, mal die Fenster wieder zu. Also Fakt ist, den ganzen Tag durch immer mal wieder ein bisschen nass von oben runter. Könnte dann vor allem gegen Abend zu immer Raum Argo und auch Zürich noch heute schnell ein bisschen gröber daherkommen. Ich sehe auch ein paar Wochen, wo vielleicht ein bisschen dunkel aussehen, wo über die Regionen Bern, Mittelland hinweg ziehen. Also könnte noch einmal kommen. Fakt ist allerdings dann auch noch temperaturmässig bis 14, 15 Grad. Aber ab morgen dann definitiv der Weg zum besseren Wetter. Frühlingswetter. Ab morgen trocknet es ab. Morgen schon 17 Grad mit ein bisschen Sonne. Mittwoch sind wir schon bei 20 Grad.
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1: Da, Übersicht am 1. Da hast du momentan Mühe, wenn du durchs Mittelland durch willst, auf der A1 Richtung Zürich. Ab Niederbipp bis mit Herkingen stehst, nämlich nach einem Unfall. Dann weiter auf der A1 Richtung Zürich durch den Aargau, nämlich aber auch Tristbiss und mit der Verzweigung Wickertal. Immer wieder abbremsen, weil dort noch bauen wird. Wir schauen noch schnell vor den Gotthardtunnel. Für alle die, die zurückkommen Richtung Deutschschweiz rein, weil vor dem Loch 3/4 Stunde anstehen, 4 km lange Blechlawine in Gegenrichtung, Richtung Süden zu, da sind wir bei 3 km, heisst dort eine gute Halbstunde, die du schon mal brauchst, bis du dann einmal durch den Tunnel kannst.
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1: Wo wir selbstverständlich aushelfen. Du weißt, wie es ist, oder der mit dem Zügeln, der mit dem schon mal eine neue Wohnung finden. Extrem schwierig jedes Mal, darum heute.
3: Ich habe drei Wege, wie du die Wohnungsnot politisch lesen kannst. Einer ist normal, einer frech und einer ganz verrückt.
1: Was der Harry von comparis.ch da gesagt hat, zugegebenermaßen, was politisch lesen. Ich muss mir überlegen, wie will ich das politisch lesen. Fakt allerdings ist, im Ausland, vor allem im angrenzenden Ausland, da sind die Wohnungspreise massiv günstiger als bei uns daheim. Wer hat sich auch schon mal überlegt, ins Ausland zu ziehen, einfach zur Grenznähe und einfach zu pendeln, jeden Tag hin und her? Macht das überhaupt Sinn? Sparen wir da wirklich Geld? Wir stellen die Rechnungen schon mal an, den Weg dazu, dann erinnert die gute 4. Stunde. Roger Schöcher ist mein Name. Schön, bist du mit dabei.
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0: zu sämtlichen Lebenslagen. Jetzt, wo wir langsam wieder ein bisschen anlösen in dieser neuen Arbeitswoche. 20 ab 1 ist.
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0: Ja, der zehnte oder andere Fränkli auf die Seite, das schaffen wir heute. Und wie machen wir das? Indem, dass wir zügeln. Woher? Ins grenznahe Ausland.
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0: Gut, sind wir jetzt ehrlich, das ist nicht für alle ganz so einfach. In Bern wohnen und so, dann ja, halt näher mit Pendeln und so macht es nicht so Sinn. Aber für jemanden, der schon, sagen wir es mal, so relativ grenznah wohnt, geht es schnell angeschaut. Es ist ja wirklich wahnsinnig. Wenn du auf Müllhaus, auf Müllhausen zügelst, hier zum Beispiel 5-Zimmer-Wohnung für 2000 Franken, oder eine 3-Zimmer-Wohnung, frisch renoviert, 1-2, what the? Das sind Preise, die man bei uns in der Nation, vor allem in der Stadt, einfach nur davon kann träumen. Darum raten natürlich auch der Harry Büsser, unser Immo-Experte von comparis.ch.
2: Schau im Grenz noch an Ausland. In Deutschland, Frankreich, Österreich ist der Wohnraum oft deutlich günstiger als in den Schweizer Zentren.
0: Et voilà. Und dann geht es einfach auch darum, okay, nicht blindlings einfach schon mal die Bananenkiste vorreisen und anfangen zu zügeln, sondern zuerst mal den Rechner vornehmen.
2: Rechnen nicht nur die Miete, sondern auch die Steuern, Krankenkassen, Pendelkosten, Aufenthaltsfragen mit ein. Sonst wird das vermeintliche Schnäppli schnell kompliziert.
0: Ja. Und was halt dann auch noch ist, also weißt, vielleicht, das wäre ja ein riesen Einschnitt ins Leben, wenn du einfach plötzlich sagst, hey, look, in meinem Sinn nicht 38 Jahre lang in der Schweiz gewohnt, jetzt wage ich den Schritt gerade direkt über Grenzen über. Und wenn es vielleicht gar nicht so weit weg ist, geografisch gesehen, trotzdem andere Gegebenheiten. Darum, mal heute schnell einen Testlauf machen, meint der Harry.
2: Dass du zuerst mal gehst, testen, für das, wie das Modell für dich stimmt. 3 Monate mit einer Zwischenlösung. Wer grenznah wohnen will, sollte nicht nur träumen, sondern es wirklich auch ausprobieren und testen.
0: Grenznahes Wohnen. Auf der einen Seite kann es dir eben wirklich im Portemonnaie ein bisschen gut tun. Auf der anderen Seite müssen wir aber schon noch schnell die Rechnungen für den Aue.
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0: wo man sich auch Rauchpause bewusst muss auswählen, oder? Vor allem die, die nicht unter einem Dach stehen können. Zwischen immer mal wieder ein paar Regentropfen. Das nächste Regenband einmal quer über die Schweiz rüber, gerade am Ziehen. Temperaturen heute am Nachmittag maximal so 14 bis 15 Grad. Aber hey, ab Wochenmitte, da steuern wir richtig wirklich warmen Frühling zu suchen. Sonst auf der Straße im Sendegebiet aktuell gerade in der Mittellandtür, die du länger brauchst, nach einem Unfall auf der Einsichtung Zürich. Am Wangen an der Aare bis mit Herkingen, 4 Stunden oben drauf. Stop and go, dann weiter vorne Richtung Zürich zu auf der Eis. Aber auch ist bis und mit der Verzweigung Wickertal. Halt dich selbstverständlich auf dem Laufenden. 13:30 jetzt durch. 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

0: Jedes Mal führe ich mich 3,5 Minuten lang ein bisschen persönlich angegriffen, wenn Black Eyed Peas davon «Shut up!» singen. 20 Minuten noch nachher ist es 2 heute an dem Tag, wo wir zum ersten Mal ein E-Auto rausgeholt haben.
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0: 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Wir geben so richtig Fuss drauf in dieser Woche. 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
2: ja, jetzt.
0: Einfach, du hast ja Familie daheim, du hast das mit dem Platz wahrscheinlich, braucht ein bisschen mehr.
2: Das ist so.
0: Und darum, glaube ich, ist der Nero auch im Battle, wo wir heute Mittag gespielt haben, wahrscheinlich der Anreiz ein bisschen höher gewesen, als normal. So, im wahrsten Sinne vom Wort. Wir suchen die europäischen Spitzenreiter.de E-Autos. In welcher Nation fahren prozentual die meisten E-Autos um?
2: Manuel Norwegen.
0: Manuel war zuerst. Manuel, wo ist
2: Norwegen.
0: Es? Norwegen. Frag mal kurz schnell bei unserem Experten vom TCS, Martin, nachher.
3: In Norwegen zum Beispiel werden praktisch keine Benzinautos mehr verkauft. Wir sind im Moment etwa dort, wo Norwegen vor 8 Jahren war.
0: Ja. Manuel, das stimmt! Gratuliere!
2: Super, cool!
0: Zack, das Wochenende. Nego nach einem neuen E-Peugeot abgeräumt. 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

0: Schön, bist du mit dabei. Willkommen in diesem Montagnachmittag, jetzt um 2.
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0: Zugänglichermassen ist das allerdings so ein Nachmittag, wo wir meistens einen grauen Tech über dem Kopf haben. Ja, ist halt einfach so. Hier und da gibt es trotzdem noch ganz, ganz scheuche Sonnenstrahlen zwischen den Regentropfen mal. Und der eine oder andere Regenbogen da irgendwo vorkommen. Temperaturmässig allerdings machen wir wirklich einen grossen Gümpf, so 14, 15 Grad. Ab morgen allerdings ist dann eine die grosse Regenfront mal passé. Heisst, ab morgen trocknet es ab, 17 Grad angesagt schon mal, immer wieder ein paar Sonnenstrahlen. Auf den Mittwoch zu suchen, da sind wir dann schon bei 20 Grad. Und je weiter wir in dieser Woche gehen, umso wärmer wird es. Gegen das Wochenende steht bei mir bis 27 Grad. Da lasse ich mich auch überraschen davon.
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0: Jetzt gerade 2 Türen. Das Update von unterwegs. Da hast du in der Mittellandtür immer noch länger nach einem Unfall auf der A1 Richtung Zürich. Ab Wangen an der Aare bis mit Herkingen stehst du mindestens eine Viertelstunde an. Dann in der Region Basel jetzt sogar den Unfall gemeldet A3 Richtung Basel rein. Ab Effingen bis und mit Frick stockt der auf einmal nach dem Unfall. Dann in der Region Aargau, dort auf der A1 Richtung Zürich, aber auch Trist bis und mit der Verzweigung Wickertal Stop and Go, weil noch bauen wird. Vor dem Gotthardstunnel auch noch schnell der Update, punkto Ferienverkehr, also zuerst mal Ferienrückreisverkehr Richtung Deutschschweiz, 4 Kilometer stehen, heisst 3/4 Stunde anstehen, entgegen Richtung Süden zu, da sind wir immer noch bei 3 Kilometern, gute halbe Stunde, die du da brauchst, bis durch den Tunnel kannst.
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0: Ja, mit der optimalen Montagsstimmung. Montagsstimmung optimal, das heisst am 18. Mai ganz einfach, dass wir heute Abend der Eishockey-WM Deutschland schlägt, die Deutschen. Und dann das Ding noch einmal so richtig klüpfen, das Dach, Punkt der Emotionen. Richtig geile Angelegenheit, Schweiz gegen Deutschland, Eishockey-WM, die alte Rivalität kommt wieder auf. Wie gross ist die Stimmung im eigenen Land wegen der Eishockey-Nationalmannschaft? Und vor allem, wie gross wird sie werden? Wir diskutieren darüber, machen wir dann in guter Viertelstunde. Roger Schücher ist mein Name. Hoi, hoi.
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0: Ich bin zusammen durch den Montagnachmittag, jetzt gerade 20 ab 2.
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0: So, für alle, die noch heute schnell, weißt du, so ein bisschen Motivationsspritze brauchen, machen wir es einfach hoffentlich weltmeisterlich.
2: Shake reinlassen, schnell ins Eisbaden kumpen.
0: Voilà!
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0: Heute an dem Tag, wo wir jetzt auch noch die Deutschen unter den Reder wollen, oder? Eishockey-Weltmeisterschaft in Zürich und auch in Freiburg. In Zürich, das ist ja das Hub von der Schweizer Eishockey-Nationalmannschaft. 2 Siege schon eingefahren aus 2 Spielen und heute Abend eben gegen Deutschland. Energy-Sportchef Luzi Fricker nehmen wir.
3: Das wird eine knackige Sache, wie ihr sie mal knack vorhin schon gesagt habt, mit dem Shake.
0: Shake in ein Eisbad.
3: Sie sind bereit, die könnten noch irgendwie Magermilch oder was auch immer trinken. Die sind einfach in Topform. Unglaublich. Ich bin richtig begeistert.
0: Ja. Ich habe es zweimal bis jetzt nicht während der Matchen an die WM selber geschafft, aber vor dem Fernseher gesehen und wirklich, vor allem gegen die USA. Also ich weiß nicht, wie man manchmal, dass sie am liebsten die Nacht in den Fernseher geschossen hat, vor lauter Freude immer wieder aufgehoben.
3: Und ich hatte Angst gehabt, dass das Hauen dachte, dass es jetzt das lüpft. Das ist zwar eine hypermoderne, wunderschöne Arena, aber die Stimmung richtig explodiert.
0: Ja.
3: Und ja, ein fantastisches Eisstadion, hätte man noch nicht können sagen, das Hauenstadion endlich, ja, ein bisschen Mal, ein bisschen Kongresssaal, Atmosphäre und jetzt haben wir einen richtigen, genialen Hockey-Tempo.
0: Ja, und Freiburg selber nennen die auch. Oh, Fakt ist, wenn läuft die Stimmung, logischerweise immer, wenn...
3: Der Richi!
0: Hey, Lucia, die Goal-Hymne, da ist etwas kreiert
3: das
0: worden.
3: Ist... Etwas vom Überragendsten. Ich brauche ein bisschen inflationär umgehen mit den Superlativen. Ich weiß es. Aber alle schwärmen. Ich habe Deutschland-Fans getroffen am Freitag. Die haben gesagt, ich will unbedingt den Kichi hören. Die sind also durch das Band absolut Fan. Und ja, es hat noch selten so einen Ohrwurm Hymne gegeben.
0: Was du da auch jetzt nicht siehst, aber dass der Luzi eigentlich seitdem, dass am letzten Freitag die WM losgegangen ist, der Luzi nonstop mit seiner Akkreditierung rumläuft.
3: Ja, wenn ich jetzt ablege und dann plötzlich bin ich auf dem Zug Richtung Zürich und sie liegt noch da drum auf Nummer sicher. Ja. Es ist vielleicht sieht ein bisschen arrogant und überheblich aus. Vielleicht wie mit denen, die noch wochenlang mit den Festivalbändelisten rumlaufen.
0: Ja, aber nimm mich so schnell mit, wie ist das so? Ich sage jetzt mal, sportlich ist das eine, oder? Das andere ist aber auch die Stimmung, die aktuell herrscht im Land selber und vor allem in und rund um die Hockey-Arenen.
3: Die spürt man enorm. Es ist ja nicht allzu weit weg, die Public Viewing Zone, die ist immer voll. Die Leute haben Freude, egal ob Deutsche, Österreicher, Letten, Amerikaner, Schweden etc. Nein, die Schweden sind in Freiburg. Aber was ich sagen wollte, alle, die zusammen Bier trinken, haben es gut. Es gibt nicht irgendwie Gestürm, kein Geschlägel, einfach eine super geniale Stimmung, ein richtiges Volksfest.
0: Und das soll es heute mal bei der nächsten Runde gehen. Hoffentlich für die Schweiz der dritte Sieg und Schweiz gegen Deutschland.
3: Jetzt haben wir zweimal hintereinander schon gewonnen, WM, die beiden letzten WMs. Jetzt gibt es den dritten. Deutschland am Boden nach den beiden Startniederlagen. Gestern gegen Lettland noch verloren. Und die Schweiz auf dem absoluten Hoch.
0: Backdrop.
3: Einfach nicht abheben. Nicht abheben.
0: Kurz nach der Nacht. Vielleicht schiessen die auch wieder die Nacht die Fans rein. Mal schauen. 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

0: ist heute am Nachmittag zu haben. Und so, wenn du voraus willst, jetzt gerade aktuell ein paar Sonnenstrahlen bei mir. Jetzt sind wir gerade von der Region Basel über das Mittelland, Bern, Freiburg bis in die Romandie und sogar bis in die Waldis. Aber aktuell gerade in so einem trockenen Abschnitt zwischen den Regenbändern eigentlich so drinnen. In der Region Zentralschweiz, Berner Oberland, aber bis Zürich, Schaffhausen rauf. Ein riesen Regenband gerade drüber ziehen über die Nation. Über. Und eben, wie gesagt, die Nächsten, die kommen schon heute den ganzen Nachmittag immer mal wieder. Die Sonne wirklich ganz, ganz spärlich gestreut. Aber, ab morgen, da biegen wir in die richtige Richtung ein. Denn dann mit immer mehr Sonne gegen Ende Woche zeigt es bei mir 27 Grad an. Macht den für viel wieder gut. So, 2:30 durch jetzt.
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0: geht mir heute am heutigen Montag, 18. Mai, einfach das Herz auf. Weil ich von einem Social Media Schnitt zur Jagd geschickt werden vom SFV, dem Schweizer Fußballverband, wo gerade ein bisschen anders auf Social Media die Namen verraten wurde, eben nachher im WM-Sommer in den USA mit dem Team verbringen. Zum Beispiel in einem Blumenladen muss man den Namen suchen, bei der Feuerwehr muss man den Namen suchen, kannst du dich mal selber entscheiden. Er passt natürlich auch perfekt zu meinem Auffahrtsprogramm, das ich hatte. Der Endmorgen, dem langen Auffahrtswochenende, im zweijährigen Töchterli, einfach mal hurtischnell Recap gemacht. Was für WM-Songs! Was für grossartige WM-Songs wir in den letzten Jahren hatten. Tanz-Session eingelegt, zum Beispiel WM 8, dann Russland. Will Smith und Nicky Jam. Dann ist laut geworden, vor allem Bass. Ja, dann hat die Nachbarn dran schon das erste Mal mit dem Besen aufgetoppelt. Spätestens laut ist es geworden, dann in den 90er WM-Song hier. Mit meinen nicht vorhandenen Italienischkenntnissen probiert mitzusingen. Nein! Grossartig, WM 98. Dann stimmungsmässig schon das erste Mal einen Seidenpunkt erreicht. Mein zweijährige Töchter hat mich angeschaut und dachte, was spielst du? Lyricsmässig ganz einfach zum Mitsingen auf ein zweijähriges Mädchen, ganz klar. Waka waka, Du, dann ist abgegangen, bist du durchs Thema. Oh, ganz, ganz geil, selbstverständlich. K-Nan, Waving Flag. Ich bin jetzt schon 24 Tage noch, bevor es mit der WM losgeht. Abgesehen von anderen politischen Hickhack-Krings, der dummen USA und so weiter und so fort. Ich bin langsam aber sicher, hey, sie wollte ja auch die Granit-Chakas da aussen sehen, schütten. Ich wollte wieder das Public-Viewing-Feeling haben, so wie es so schon immer ist. Ich wäre ready. 24 Tage noch. So, jetzt schon mal Montag, 18. Mai. Ab da drüben nimmt der Sascha Wander mit Energy Downtown. Roger Schöcher ist mein Name.
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1: Und ich komme mit vom Luzi Frecker.
2: Die Jagd auf einen Wolf in der Schweiz zeigt Konsequenzen. 2022 hat das Parlament das Jagdgesetz gelockert und grünes Licht für die sogenannte präventive Regulierung des Wolf gegeben. Zahlen vom Bundesamt für Umwelt zeigen, das rasante Wachstum von der Wolfspopulation ist seither deutlich zurückgegangen. So streifen aktuell noch 30 Wolfsrudel durch die Schweizer Wälder. In den letzten Monaten haben die Jäger 77 Wölfe erlegt. Das Hantavirus-Krisenschiff ist endlich

0: Endlich an seinem Zielhafen angekommen. Tondios hat heute Morgen Rotterdam erreicht. Die 25 Crewmitglieder, die noch an Bord waren, sind sofort unter Quarantäne gestellt worden. Ursprünglich waren 150 Passagiere an Bord. Drei Passagiere sind auf hoher See im Atlantik im heimtückischen Virus gestorben. Das Kreuzfahrtschiff wird jetzt dekontaminiert. In der Super League-Saison, die gestern zu Ende ging, hatte es so viele Fans in den Stadien gehabt, wie noch nie seit der Liga-Aufstockung auf 12 Teams. Gut 12.300 Fans haben die Matchen im Schnitt besucht. Die meisten Leute mit durchschnittlich 27.500 Zuschauern hat IB angezogen. Auf Platz 2 kommt der FC Basel. Der Meister FC Thun, der 9.000 Fans hat angelockt, grüßt in der Fanrangliste auf Platz 7.
1: 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Die Nacht vom Montag, die wird definitiv nicht mehr besser. Morgen am Dienstag hat es da und dort immer noch wieder viel Wolken drin. Es sollte noch ein bisschen Regen kommen, aber wenn dann nur wenig. Der Morgen ist aber schöner als der Abend. Die ganze Geschichte kehrt dann aber erst wirklich am Mittwoch dort. Am Abend fällt es dann langsam aber sicher auch anziehen. Und am Wochenende erwarten wir bis zu 29 Grad.
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1: Da kommt der Überblick über die Deutschschweizer Autobahnen. Aktuell keine Meldungen auf dem Schirm, heisst Freifahrt.
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1: Wenn man nach einem Match von Fußballfans List gehört und sonst irgendetwas, dann weiss man meistens, ja, das ist jetzt wahrscheinlich ein bisschen ein Problem gewesen, weil da wieder Ausschreitungen. In München ist das genau das komplette Gegenteil gewesen, dass im Fußballfans und sogar die Hardcore-Fans positiv aufgefallen. Ob man es lustig findet oder nicht, ist die andere Frage, aber gewaltfrei. Was der Prank war, das klären wir bei uns in um 15 Minuten. Energy Downtown da. Schön, bist du mit uns.

0: Energy Downtown an dem Montag zum Wochenstart mit einem Prank, der sehr gut funktioniert hat. Früher hat man noch gesagt, man tut es ein bisschen foppen, aber Luzi Fricker, da ist gefoppt worden auf höchstem Level und das gewaltfrei. Der Kontext von der Good Vibes jetzt von dir.
1: Genau, es hat immer Fans, sind gewalttätig, aber es gibt auch Möglichkeiten, die man sehen kann. Es geht auch kreativ, ohne dass irgendjemand zu Schaden kommt. Körperlich bewiesen haben es die Fans vom deutschen Drittligist 1860 München. Gestern ja die grosse Meisterparty vom Stadtrival Bayern München zum x-ten Mal Meister, zum 35. Mal. Dann haben sich die Fans gedacht von 1860 München, wir tun doch ein riesen Banner machen. 20 Meter Durchmesser mit dem Bayern München Logo drauf. Aber statt FC Bayern ist FC Bauern gestanden und unten dran. Ja, das deutsche jetzt nicht aus, noch eine kleine Beleidigung. Aber die Bayern-Fans haben gemeint, ah ja, cool, eine riesen Fahne von uns, wir tun doch die über unsere Köpfe ziehen. Und ja, nachher hat der Speaker gesehen und gesagt, hey, komm, tut doch die einrollen. Aber der Schaden war angerichtet gewesen, die Bilder sind um die Welt. Und ja, ein bisschen peinlich für Bayern, aber der Streich ist den Löwen-Fans absolut gelungen.
0: Ich finde es ja relativ lustig, das liegt aber einfach daran, dass ich einen mentalen Zustand von einem 5-Jährigen habe. Also es ist natürlich primitiv, aber eben irgendwo durch ein bisschen witzig. Und vor allem halt wirklich, man hat den Stadtrival können foppen, ohne halt eben wirklich Gewalt einzusetzen. Und das ist natürlich sehr, sehr lobenswert, wenn wir jetzt das humoristisch richtig oder gut finden. Aber es ist ja bei weitem nicht das einzige Beispiel.
1: Genau, vor einem guten Jahr hat es ein anderes Beispiel gegeben. Liverpool, der hat den Stadtrival Everton. Everton in blau, Liverpool the Reds, also rote Clubfarbe. Dann hat sich Everton-Fan gedacht, komm, ich kaufe doch massenhaft blaue Fackeln mit blauem Rauch. Hat dann das Logo weggenommen und sie rot überklebt und dann die ein Geschäft verteilt. Und dann haben die Liverpool-Fans für die Meisterparty natürlich den roten Rauch kaufen, die roten Rauchfackeln, die vermeintlichen. Dann die an der Meisterfeier und am Stadion selber abgelassen. Und dann kommt blauer Rauch vom Stadtrival auf. Also der Streich ist den Everton-Fans absolut gelungen. Ganz Liverpool statt im meisterlichen Rot in Everton blau.
0: Bisschen peinlich, aber lustig.

0: Es ist 3:30.
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2: In der Nacht auf morgen definitiv noch Regen möglich. Ab der zweiten Nachthälfte sollte es langsam aber sicher abnehmen. Morgen der Dienstag relativ wolkenverhangen. Ja, da und dort werden wir manche Sonne bekommen, aber nicht wirklich viel. Und es kann auch noch ein bisschen Regen drin haben. Das gleiche Bild dann am Mittwoch. Und dort geht es dann, wenn wir den Mittwoch hinter uns haben, richtig schön drauf.
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2: Zwei Meldungen haben wir auf dem Schirm in der Region Basel-Landschaft auf der A2 zwischen Basel-Süd-City und Badischer Bahnhof. Dort stockt es aktuell. Und dann haben wir noch die A4 in der Region Zürich-Aargau auf dem Schirm. Dort Richtung Schaffhausen zwischen Winti-Nord und Henkert. Kommen gut und sicher an ein Ziel.
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1: Eine riesen Fiesta nach der anderen. Zuerst haben wir gestartet in Wien am ESC. Dara von Bulgarien hat abgeräumt.
2: This is unbelievable. 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Yeah, I'm so thankful for God giving me this opportunity to be on that stage and to put Bulgaria on the map and to show that we have good artists that deserve international attention. And I'm really, really happy and grateful.
1: Und vom einen Event mit den wilden Kostümen sind wir gerade am nächsten, nämlich an Fantasy Basel mit unserer Energy-Reporterin Dina.
3: Das Schönste für mich ist einfach zu sehen, wie viel Mühe sie sich geben mit ihren Kostümen und wie wohl sie sich fühlen. Ganz viele haben mir erzählt, dass sie eigentlich eher introvertiert sind, aber dass sie sich hier ausleben können und einfach Leute mit den gleichen Interessen treffen. Und man spürt es wirklich. Die Energie hier ist einfach so schön. Man fühlt sich einfach wohl.
1: Und genau mit dieser Energie stehen wir morgen pünktlich um 5 Uhr wieder zusammen auf. Bis dann!
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1: Mit dem Luzi Fricker.
2: Die Jagd auf einen Wolf in der Schweiz zeigt Konsequenzen. 2022 hat das Parlament das Jagdgesetz gelockert und grünes Licht für die sogenannte präventive Regulierung des Wolf gegeben. Zahlen vom Bundesamt für Umwelt zeigen, das rasante Wachstum von der Wolfspopulation ist seither deutlich zurückgegangen. So streifen aktuell noch 30 Wolfsrudel durch die Schweizer Wälder. In den letzten Monaten haben die Jäger 77 Wölfe erlegt. Das Hantavirus-Krisenschiff ist endlich an seinem Zielhafen angekommen. Tondios hat heute Morgen Rotterdam erreicht. Die 25 Crewmitglieder, die noch an Bord waren, sind sofort unter Quarantäne gestellt worden. Ursprünglich waren 150 Passagiere an Bord. Drei Passagiere sind auf hoher See im Atlantik im heimtückischen Virus gestorben. Das Kreuzfahrtschiff wird jetzt dekontaminiert. In der Super League-Saison, die gestern zu Ende ging, hatten so viele Fans in den Stadien gehabt, wie noch nie seit der Liga-Aufstockung auf 12 Teams. Gut 12.300 Fans haben die Matchen im Schnitt besucht. Die meisten Leute bei

0: durchschnittlich 27.500 Zuschauer hat IB angezogen. Auf Platz 2 kommt der FC Basel. Der Meister FC Thun, der 9.000 Fans hat angelockt, grüßt in der Fanrangliste auf Platz 7.
1: 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Die Nacht vom Montag, die wird definitiv nicht mehr besser. Morgen am Dienstag hat es da und dort immer noch wieder viel Wolken drin. Es sollte noch ein bisschen Regen kommen, aber wenn dann nur wenig. Der Morgen ist aber schöner als der Abend. Die ganze Geschichte kehrt dann aber erst wirklich am Mittwoch dort. Am Abend fällt es dann langsam aber sicher auch anziehen. Und am Wochenende erwarten wir bis zu 29 Grad.
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1: Schauen auf die Deutschschweizer Autobahn um 2 Minuten ab der 4. Jetzt Stau und Stock der Verkehr in der Region Basel auf der A2 zwischen City und Badischen Bahnhof. Dort aktuell anstehen. In der Region Zürich-Aargau ist es der Nordring, der langsam aber sicher anfängt anziehen, Richtung St. Gallen. Das heisst, Limmataler Kreuz bis Gubrisch-Tunnel, egal in welche Seite, stockender Verkehr. Und auf der anderen Seite kannst du gerne noch mitnehmen zwischen Baldenswil Nord und Zürich-Ost. Auch dort brauchst du Geduld. Kommt gut und sicher an.
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1: Wir zaubern dir hoffentlich ein Lächeln ins Gesicht auch an diesem verregneten Montag mit Energy Downtown. Schön bist du mit uns.

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2: Es hat so gut funktioniert, dass der Sam sich nochmal angemeldet hat. Per WhatsApp auf 079-655-0886. Unsere Standard-Studiennummer. Und dann dort einfach das Keyword Game schicken. Einfach nur Game schreiben. Und dann kannst du dich anmelden für Grand Slam Zürich. Gemacht hat das eben, ich sag's gerne nochmal, der Sam. Willkommen in der Show, Sali.
3: Hoi, Sascha.
2: Ist es denn wirklich so gut gelaufen, letztes Mal, wo du gespielt hast? Ist eine Runde Nummer 2 für dich?
3: Yes, ich habe gewonnen.
2: Okay. Ja, jetzt gönne ich dir natürlich wieder einen Sieg. Von ganzem Herzen.
3: Hey, ich hoffe schwer, dass es nochmal klappt.
2: Spürst du Ironie ein bisschen? Aber wir wollen ein bisschen Drama haben da trotzdem. Und wie immer, du weißt, wie es funktioniert. Aus dem Zürichs Längikon, aus dem Sammelsurium von all diesen schönen Begriffen, gibt es per Zufall einen für dich, wo du uns im weitesten Sinn solltest übersetzen. Und das ist eine Herausforderung. Wenn eine Zürcherin oder ein Zürcher von einem Tintenfässli-Abstauber redet, was ist damit gemeint?
3: Von einem Tintenfässli-Abstauber?
2: Ist ein Tintenfässli-Abstauber. So Gott, schönes Wörtchen.
3: Tintenfässli vielleicht noch vom Hülli,
2: ja, würde ich jetzt auch sagen. Es kommt wahrscheinlich von früher.
3: Und Tintenfass, sag's nochmal.
2: Tintenfässli-Abstauber.
3: Oh mein Gott, wie hat das geheißen? Das blöde Papier, das Suchpapier, das. Wie hat das geheißen in der Schule? Ich sage einfach Tippix.
2: Gut, Domenico Blass, löse auf.
4: Ein Tintenfässli-Abstauber, eine Tintenfässli-Abstauberin ist nicht mehr ganz zeitgemäß, weil es weder Tinte gibt noch Tintenfässli. Mhm. Das sind Leute, die nicht viel zu tun haben oder das Gefühl hat, sie haben nicht so viel zu tun und die haben dann Zeit, den ganzen Tag das Tintenfässli abzustauben. Das sind Beamte.
2: Menschen mit zu viel Zeit im Büro, alt genannt Tintenfässli-Abstauber. Ja, noch, der 50er für Seal City bleibt bei uns, aber du weißt, jederzeit nochmal anmelden mit dem Keyword Game per WhatsApp auf 079-655-0886 und dann kannst du nochmal mitspielen. Ciao Sam, danke.
3: Ciao Sascha, schöne.
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0: Energy Downtown grüßt an dem bisschen verregneten Montag mit einer guten Nachricht für alle die Menschen, die jetzt zurückgekickt werden. In den 90er, dort, wo Jurassic Park neu rausgekommen ist, sind wir alle Dino-Fans gewesen. Es ist in Thailand ein neuer spektakulärer Dino gefunden worden, also im versteinerten logischerweise. Die sind also in 65 Millionen Jahren ausgestorben. Und der hat, weil er so spektakulär ist, einen spektakulären Namen bekommen. Naga Titan Chiaiapomensis. So. Vielleicht schaffe ich es dann irgendwie bis heute Abend, das noch unterbruchfrei aussprechen. Und das Spektakuläre an dem Ding ist, 27 Meter lang und 27 Tonnen schwer ist das Ding gewesen, der grösste je gefundene Dino bei uns auf dem Planet. Und ich finde Ehre, wie mir gebührt, aber eben Naga Titan Chiaiapomensis oder so ähnlich. Ist vielleicht jetzt nicht ein Name, der irgendwie so geläufig ist, oder? Es ist ja schliesslich der krasseste Dino, der eigentlich je gelebt hat. Also der braucht doch auch irgendeinen Namen, wo man könnte sich merken. Und da gibt es ja eigentlich nur eine logische Schlussfolgerung. Man könnte das ein bisschen an diesen Sachen aufhängen, wo wir schon so ein bisschen geläufig sind, oder? Einfach ein bisschen in Dino-Form. Zum Beispiel an den Generationen, wenn er jetzt ein Babyboomer gewesen wäre.
1: Der Rock'n'Rollodon schwingt Hüfte zu Elvis und zu den Beatles.
0: Ja, würde da Sinn machen, oder? Wäre sicher einfacher und man kann sich's mehr merken. Oder vielleicht auch
1: der Dinostadiosaurus erzählt jedem Jungtier, dass früher alles besser war.
0: Was ja eigentlich so ein bisschen in der Region der Babyboomer damals war. Und man könnte auch vielleicht noch ein bisschen in Gen Z übergehen, da hätten wir sonst auch noch einen Vorschlag.
1: Der Bützeratops. Krank sein ist keine Option.
0: Ja, absolut nicht, oder? Das war so die Generation gewesen, von 65 bis 79. Oder, und das liegt eigentlich schon fast auf der Hand, man hätte ihn auch so taufen können.
1: Der Nokia Rex 3310. Tagelang Akku und emotional komplett abhängig vom Snake Highscore.
0: Und das hätte also gar noch besser gepasst, weil wenn wir in 65 Millionen Jahren das Nokia 3310 ausgraben, mit Garantie hätte es noch Akku und würde noch funktionieren. Also würde ja so passen. Wir haben noch ein paar andere Vorschläge. Es gibt natürlich dann noch Millennials Gen Z und Gen Alpha. Wie die als Dino geheissen hätten, also ein bisschen später in der Show.

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3: 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In der Nacht auf morgen definitiv noch Regen möglich. Ab der zweiten Nachthälfte sollte es langsam aber sicher abnehmen. Morgen der Dienstag relativ wolkenfangen. Ja, da und dort werden wir manche Sonne bekommen, aber nicht wirklich viel. Und es kann auch noch ein bisschen Regen drin haben. Das gleiche Bild dann am Mittwoch. Und dort geht es dann, wenn wir den Mittwoch hinter uns haben, richtig schön drauf.
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3: Schicken beste Grüße in Ihr Auto. Da kommt das Update von der Strasse der Deutschschweizer Autobahnen am Montagabend 4:30 in der Region Basel-Anstadt zwischen Basel-Süd und Badischer Bahnhof auf der A2. Dann haben wir noch die A3 auf dem Schirm, einmal zwischen Augst und Rheinfelden und dann weiter über beim Grenzübergang Richtung Deutschland anstehen. In der Region Zürich ist es da eins, wo stocken, das ist vor allem der Gubrist-Tunnel. Von beiden Richtungen her gesehen, egal vom Limmataler Kreuzführer bis zum Gubrist oder auch von oben runter vom Platz Balthaswil bis Zürich-Ost. Und dann haben wir noch hier 4 auf dem Schirm, nehmen wir mit zwischen Schaffhausen und Winti, genau genommen zwischen Winti-Nord und Henkert, auch dort einen stockenden Verkehr. Kommen wir gut und sicher im Feierabend.
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1: Am heutigen Montag nicht wirklich Eishockey-Wetter. Trotzdem geht die Schweiz in die nächste Runde und da freuen wir uns schon. Zwei Siege haben wir auf dem Buckel, Luzi Fricker.
2: Genau, ganz im Gegensatz zu unserem Gegner, die deutschen Katzenjammer bei unserem nördlichen Nachbarland. Nach der Startniederlage gegen Finnland hat man jetzt auch noch gegen Lettland gestern auf den Sack bekommen. Und die Schweizer wirklich fantastisch. Du siehst es, USA, der Weltmeister und Olympiasieger geschlagen. Plus Lettland ebenfalls auch noch. Also es sieht wirklich super aus. Wir sind da voll auf Kurs Richtung Viertelfinale.
1: Und du hast es schon angesprochen, oder? Wir spielen heute gegen unsere nördlichen Nachbarn.
3: Ich gehe davon aus, dass es ein sehr umkämpftes Spiel sein wird. Und am Ende tut mir leid für die Schweiz, wird Deutschland gewinnen. Ne?
4: Ich denke mir, wir haben da eine Chance. Ich sehe das ganz so. Und danach gibt es Heißfondue.
1: Ja, also so gerade zelebrieren müssen wir es nicht. Wobei die Chancen stehen ja eigentlich eher für die Schweizer, muss man da ehrlicherweise sagen.
2: Also ja, die werden sich noch ab dem Heißfondue verschlucken, die deutschen Fans, bei aller Sympathie. Aber ja, wenn man die beiden Darbietungen sieht, je klar, die Schweiz besser, wirklich dominant, begeistert die Fans natürlich. Das kommt noch dazu, man hat den Heimvorteil. Und in dieser Swiss Life Arena zu Zürich, muss wirklich sagen, grandiose Stimmung. Also, dort wird Deutschland untergehen. Es klingt jetzt ein bisschen arrogant, liebe Deutsche, wenn ihr jetzt zulässt. Aber die Frage ist nicht ob, sondern wie hoch das die Schweiz gewinnt. Wobei es ist ja immer eng und umkämpft gewesen in den letzten Jahren. Aber die beiden letzten WM-Spiele haben beide die Schweiz gewinnen können. Hoffen wir, dass es heute zum dritten Mal gelingt.
1: Ja, ich glaube, es gibt anstatt Raclette eher Weisswürste oder so. Oder irgendwie ein generisches Gericht von Deutschland einfügen an dieser Stelle. Der Match heute Abend, wenn wir schauen, was, wie, wenn, wo.
2: Auf SRF 2, unsere liebe Freunde, Reto Müller mit seinem Co-Kommentator Fippo Furrer, langjähriger Nazi-Spieler. Und ich bin natürlich hier vor Ort und werde für morgen den kleinen knackigen Spieler und Fan-Turn hoffentlich holen.
1: Das ist die ganze Stimmung heute Abend im Fernsehen oder sonst morgen bei Energy. Mein Morgen.
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1: Dass du trocken heimkommst heute, ist relativ unwahrscheinlich. Kommt natürlich darauf an, wo du gerade bist. Und es kommt dann auch, wenn es kommt, sagen, eher so in konzentrierten Dosen. Das können wir schon mal sagen. In der zweiten Nachthälfte wird es dann ein bisschen besser, aber nur kurz. Der Dienstagmorgen relativ freundlich, im Nachmittag aber immer mehr Wolken und vielleicht auch da und dort ein bisschen Regen drin. Das Ganze invertiert sich dann quasi am Mittwoch. Das heisst, der Tag fällt schlecht an und wird je später desto schöner und dann werden wir bis zu 20 Grad haben und dann kommt es erst richtig, richtig gut. Donnerstag, Freitag, Samstag aktuell wunderschön angesagt, Richtung Pfingstwochenende, am Samstag dann bis zu 29 Grad. 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
1: Guten Abend, euch draussen.
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1: Mit dem Louis Capaldi, Almost. Stund komplett.
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1: Und die liefert uns den Luzi Fricker.
3: Für Donald Trump gibt es von zahlreichen Ärzten alarmierende Einschätzung. Im British Medical Journal warnen 30 renommierte Doktor vor dem US-Präsident und erklären ihn als unzurechnungsfähig. Er sei eine eindeutige und unmittelbare Gefahr für die Welt. Es gäbe nur eine Lösung, die sofortige Amtsenthebung. Unter den zitierten Ärzten und Neurologen, Psychiater und Psychologen. Weiter betonen sie unisono, der 79-Jährige sei grössenwahnsinnig, dazu denke er regelmässig den Faden verlieren und sich selber widersprechen. Shakira ist offiziell keine Steuerbetrüger. Der spanische Staat hat die kolumbianische Sängerin im Jahr 2011 zu einer 60 Millionen Euro Strafe verknurrt. Das zweithöchste spanische Gericht hat jetzt aber entschieden, dass die 49-Jährige in Spanien gar nie steuerpflichtig war. Darum bekommt Shakira jetzt die 60 Millionen Euro plus Zinsen zurück. Sie sind erleichtert, nach der Zerstörung von ihrem Ruf und schlaflosen Nächten jetzt endlich Ruhe bekommen zu haben. An Eishockey-WM in Zürich kommt es heute Abend zum grossen Prestige-Kracher Schweiz gegen Deutschland. Sie sind Eisgenossen, sie besitzen mit 2 Siegen aus 2 Spielen absolut makellos. Bei den Deutschen hingegen herrscht nach 2 Niederlagen Alarmstimmung. Auch die Vergangenheit spricht für die Schweiz. Bei den beiden letzten WM-Duellen haben die Rot-Weissen jeweils triumphiert. Das Böckiwurf in der Swiss Life Arena ist um 20:08.
1: Messi Luzi.
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1: Der Dienstagmorgen wird relativ freundlich anfangen, dann gibt es aber wirklich so einmal das Tal. Das heisst, wir haben viel Wolken im System, da und dort dann auch mal Regen. Das gleiche dann am Mittwochmorgen, aber dann können wir uns richtig freuen. Ab Mittwochabend kehrt die ganze Geschichte. Es fährt an mit so 20 Grad und ballert auf dann bis zu 29 Grad am Samstag und richtig schön sonnig.
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1: Zwei Minuten ab der 5 Uhr kommt die Übersicht über die Deutschschweizer Autobahnen. Gehen zuerst in die Region Zürich-Aargau. Achtung, Gegenstände auf der Flughafenautobahn A51 Bülach Richtung Zürich zwischen Klotenold und Werft. Dort liegen Sachen auf der Autobahn rum, die definitiv dort nicht angehören. Dann nochmal eine Gefahrenmeldung von der A1 Zürich Richtung St. Gallen zwischen Doringen und der Raststätte Vorenberg. Dort haben wir Verkehrsbehinderungen nach einem Unfall. Die Überholstreifen dort blockiert bei der Fahrt. Äußerst vorsichtig und denken an Gassenvertretungskräfte und Räumungsfahrzeuge auf der A1 anstehen nach einem Unfall. Zürich Richtung St. Gallen zwischen Doringen und der Raststätte Vorenberg. Dann weiter unten kann man quasi so sagen Richtung Bern anstehen. Vom Brütiseler Kreuz via Zürich Nord, Gubristunnel runter bis ins Bierfeld und auch retour. Die ganze Strecke zusammengefasst, immer mal wieder stockend. In der Region Basel nach wie vor Probleme auf der A2 zwischen Basel City und Badischer Bahnhof anstehen. Auf der A3 zwischen Augst und Rheinfelden und dann auch Richtung Basel zwischen Rheinfelden Ost und Rheinfelden. Dort haben wir Stau, das vor allem beim Grenzübergang kommen gut und sicher an.
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1: Ich kann es nochmal probieren. Naga Titan Kia Opsimus. Ich bringe es glaube ich nicht mehr an. Das ist der Name vom spektakulärsten Dino-Fund seit langem. Weil man hat den grössten Dino überhaupt gefunden. Also das, was noch Versteiner von ihm übrig ist. Und der hat so einen komplizierten Namen. Da müsste es doch besser gehen. Man könnte es einfach an diesen Generationen aufhängen. Dass jede Generation sich seinen eigenen Dino Namen überkommt und entsprechend kann nerven und merken. Nicht so schwierig gewesen, oder? Die Auflösung in 6 Minuten.

0: ich nehme dich heute mit bei Energy Downtown zurück in die Zeit von Jurassic Park oder sogar noch ein bisschen weiter vorne in einem Land vor unserer Zeit. Je nachdem, wie alt du bist, hast du das früher als Kind geliebt und geschaut, Littlefoot, oder? Das ist ja, haben wir damals gelernt, ein Brontosaurus, also so ein Langhals, oder? Macht ja auch Sinn. Und jetzt habe ich heute Schlagzeilen gelesen, dass Forschende in Thailand der bisher grösste von der quasi Sauropoden-Familie von der Langhals ausgegraben haben. Also versteinert natürlich. 27 Meter lang und 27 Tonnen schwer. Ein riesen Viech. Und so ein Ding braucht natürlich, vor allem wenn es schon fast eine neue Kategorie ist, auch einen Namen. Und da hat man sich geeinigt auf Nagatitan Chiaipamensis. Bitte gehen Sie nicht googlen. Ich habe es sicher falsch ausgesprochen. Aber es geht sich in die Richtung, oder? Es ist so schwierig. Chiaipamensis. Kann sich doch kein Mensch merken. Vielleicht müssen wir das jetzt einfach heutzutage auch ein bisschen moderner machen und einfach jeder Generation sein Dino geben mit dem richtigen Namen, wo man sich auch merken kann, oder? Wäre ja simpel. Wenn man jetzt einen neuen Dino findet und sagt, wow, der gehört jetzt der Babyboomer, dann...
1: Der Dinostadiosaurus. Erzählt jedem Jungtier, dass früher alles besser war.
0: Hä? Kennst du die, oder? Babyboomer. Ja, weißt du, früher noch. Und da haben wir noch. Ist ja klar. Oder so ein bisschen Generation X. Das sind die von 65 bis 79, wo, soll ich mal sagen, ja, schon versteinerte Sachen in der Hosentasche gehabt.
1: Der Nokia Rex 3310. Tagelang Akku und emotional komplett abhängig vom Snake Highscore.
0: Oder vielleicht auch meine Generation, die Millennials, 1980 bis 1995, wenn ihr dort geboren sind, dann liegt doch auf der Hand, oder?
1: Der Facebook-Mimus. Und plötzlich haben alle Freunde.
0: Hä? Der Facebook-Mimus? Wäre doch ein schöner Name für so einen Dino. Und jetzt gehen wir natürlich auch so ein bisschen in die Generation, die sich wahrscheinlich nicht mehr so für Dinos interessiert, aber mehr sollte. Die Generation, die am meisten abbekommt, viele Menschen würden behaupten zu Recht, ich selbstverständlich nie, Gen Z.
1: Der Avocadon. Kann sich keine Höhle leisten, aber liebt Brunch.
0: Ja, natürlich, der Avocadon, oder? Wobei, wenn wir ganz ehrlich sind, müssen wir sie eigentlich auf das runterbrechen.
1: Der Burnoutosaurus. Durstress, Informationsflut und Leistungsdruck.
0: Ja, sie können ja nichts dafür, oder? Der Burnoutosaurus, das wäre der für Gen Z. Ja, mal schauen. Vielleicht fällt das noch zwei, drei richtige Dino-Namen ein, die man deiner Generation aus der Zutun.

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1: Der König ist noch das ganze Wochenende auf seinem Tröndli gesessen. Es ist der Lars. Willkommen in der Show, Sali.
2: Sali, Sascha. Hoi.
1: Runde Nummer 4 bei dir quasi, jetzt als amtierender König. 150 Stutz hast du schon in deiner Schatzkammer und 50 Stutz könnten heute bei einem Sieg nochmal drauf hochkommen. Und schön ist, du verlierst ja nichts. Also wenn es jetzt heute nicht sollte klappen, nimmst du ja trotzdem dann mindestens 150 Stutz mit. Das ist doch mal ein schöner Deal. Du weißt, wie es funktioniert. Simple Geschichte. 3 tagesaktuelle Fragen, 20 Sekunden Zeit, sobald man den Countdown gibt. Legen wir los.
2: 3, 2, 1, los.
1: Welches Land hat ESC gewonnen?
2: Bulgarien.
1: Korrekt. Das Kader für die Fußball-WM von der Schweizer Nazi wird per Online-Schnitzeljagd bekannt gegeben. Wie heisst der Trainer?
2: Murat Yakin.
1: Korrekt. Welcher Alpenpass wird im Juni für private Fahrten mit Luxusautos gesperrt?
2: Gotthardpass.
1: Das ist falsch. Nein! Wir könnten jetzt einfach alle aufzählen. Würde wahrscheinlich jetzt den zeitlichen Rahmen sprengen, darum holen wir deine Gegnerin auf die Leitung, die amtierende Prinzessin und quasi, die dich möchte vom Thron stoßen. Es ist Bianca. Guten Abend auch zu dir.
3: Ja, hi Sascha.
1: 20 Sekunden Zeit auch für dich. 3 tagesaktuelle Fragen, sobald wir den Countdown ist. Legen wir los.
3: 3, 2, 1.
1: Welches Land hat ESC gewonnen?
3: Bulgarien.
1: Korrekt. Das Kader für die Fußball-WM von der Schweizer Nazi wird per Online-Schnitzeljagd bekannt gegeben. Wie heisst der Trainer?
3: Christian Fassner.
1: Das ist falsch. Welcher Alpenpass wird im Juni für private Fahrten mit Luxusautos gesperrt?
3: Oh, keine Ahnung.
1: Hättest du auch nicht gewusst. Es wäre der Furka-Pass gewesen. Da kann man mitfahren, wenn man dann, wie soll ich sagen, das nötige Kleingeld hat. 10.219 Franken kostet quasi so ein Billett, wenn man mal möchte über den gesperrten Pass hineinblocken.
3: Okay.
1: Naja, muss jeder selber wissen. Wobei, wenn man irgendwie so einen Bugatti Veyron für irgendwie 15 Millionen hat, dann kann man sich auch die 10.000 Franken leisten für einmal über den Pass jetzt blocken. Der Murat Yakin hat den Lars korrekt gewusst. Ja. Unser Schweizer Nazi-Trainer, da können wir jetzt immer per Hinweis Online-Schnitzeljagd dann so ein bisschen nehmen fürs Kader raus. Und was er beide gewusst hat, ist Manga Ranga Ranga. Bulgarien, Tara hat den ESC gewonnen. Ob jetzt der Song der beste war im Feld oder nicht, kann glaube jeder selber für sich entscheiden. Somit können wir aber bilanzieren. Der Lars bleibt unser Quiz-König.
2: Ja, letztlich.
3: Danke. Ja, gratuliere.
2: Merci, Bianca. Danke.
1: 200 Stutz aktuell vom Argentina Steakhouse in deiner Schatzkammer. Und du, Bianca, musst nicht traurig sein. 50 Stutz vom Outlet King Spiez gibt es für dich zum schön büsteln trotzdem.
3: Okay, super.
1: Merci fürs Mitspielen. Wer jetzt der Lars will herausfordern und vielleicht endlich mal vom Thron stürzen? Kann sich jetzt noch anmelden. Einfach Game schicken auf unsere WhatsApp-Nummer und dann bist du vorne vielleicht mit dabei.
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0: auch schon 26 Jahre alt, der Track. Energy Downtown grüßt am Montagabend. Schön, bist du mit uns, ist Haldi.
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0: Nacht vom Montag, die wird definitiv nicht mehr besser. Morgen am Dienstag hat es da und dort immer noch wieder viel Wolken drin. Es sollte noch ein bisschen Regen kommen, aber wenn, dann nur wenig. Der Morgen ist aber schöner als der Abend. Die ganze Geschichte kehrt dann aber erst wirklich am Mittwoch dort. Am Abend fällt es dann langsam aber sicher auch anziehen. Und am Wochenende erwarten wir bis zu 29 Grad.
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0: Schicke beste Grüße in Ihres Auto um 1 Minute über den halben 6. Anstehen wichtige Meldung von der Region Zürich-Aargau auf der A1 Richtung St. Gallen zwischen Kemptal Süd und Rastedt Vorberg. Dort steht nach einem Unfall. Bitte fahrt vorsichtig und überholt nicht. Denken an Gassenvertretungskräfte und Räumungsfahrzeuge. Und dann grundsätzlich Standard Feierabendverkehr in und um Zürich. Das heisst vom Brütiselenkreuz Zürich-Nord via Gubristunnel runter bis ins Bierfeld. Und natürlich auch Retour. Dann haben wir noch die Region Basel auf dem Schirm. Dort anstehen nach wie vor auf der A2 zwischen Pratteln und Badischen Bahnhof mindestens 25 Minuten Zeitverlust dort. Und dann auch auf der A3 zwischen Augst und Rheinfelden dort beim Grenzenübergang Richtung Deutschland. Und Zentralschweiz nehmen wir auch noch mit. Betrifft die A2 Gotthard Richtung Basel zwischen Kriens und dem Rüsport-Tunnel. Dort haben wir Stau nach einem Unfall. Bitte auch vorsichtig fahren und denken an Gassenvertretungskräfte und Räumungsfahrzeuge.
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0: Managerstudent haben. Grüßt an den Montagabend und es wird mal wieder über ein Handyverbot für junge Menschen diskutiert.
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0: Digital Natives. Wie meiner Generation, dort haben wir damals gesagt, ja, es sind ja die, die aufgewachsen sind, während das Smartphone quasi noch in den Kinderschuhen war. Wir haben uns mit dem Telefon mitentwickelt und sind in das hineingewachsen und vielleicht auch ein bisschen einfacher dran gekommen und früher auf Gefahren aufmerksam gemacht worden. Heute werden die Jungen ja schon direkt konfrontiert mit Snapchat, Insta und Co. und verbringen ihr Halbleben am Handy. Zwei Nationalräte von der Mitte-Partei geht das jetzt gegen den Strich und die wollen etwas dagegen machen. Handyverbot für unter 12-Jährige, das ist der Studenten Topstory von der Noa Di Bassi.
2: Kinder sollen draussen und mit anderen Alltagsgenossen spielen, statt am Smartphone zu hängen, findet die Mitte-Nationalrätin Regina Durer. Darum hat sie zusammen mit einem Parteikollegen ein Handyverbot für 12-Jährige vom Bundesrat gefordert. Das Thema beschäftige nicht nur die Eltern, sondern auch die Jugendlichen selber, sagt sie.
3: Alle merken, wie hoch das Suchtgefahr ist und wie gross die Auswirkungen sind auf die Aufmerksamkeitsspanne, die psychische Gesundheit, aber auch ganz allgemeines Interesse für andere Sachen als Handy. Und das gerade bei kleinen Kindern.
2: Wegen dem gerade ein Verkaufs- und Nutzungsverbot für alle unter 12 zu erhängen, geht am Bundesrat aber in verschiedenen Bereichen zu weit. Trotzdem sei es wichtig, über die Handynutzung von Kindern zu diskutieren, sagt Innenministerin Elisabeth Baum-Schneider heute am Blick.
4: Es ist ein Thema in der Gesellschaft. Es soll auf der Politikerebene kommen. Es gibt schon eine Petition, es gibt schon auch Postulate. Aber man muss jetzt wirklich denken, wie kann man die Jungen schützen? Denn diese Social Media sind für verletzliche Junge gefährlich. Und es ist unsere Verantwortung, die Jungen zu schützen.
2: Die Regina Durer hat die Absage vom Bundesrat aber nur zu einem gewissen Grad verstehen.
3: Wir sehen das Argument von der schwierigen Umsetzbarkeit und auch, dass in die Erziehungsautonomie eingegriffen wird. Aber bis jetzt hat der Bundesrat herzlich wenig gemacht, um die Auswirkungen vom Handygebrauch oder von Social Media auf Jugendliche zu prüfen oder sie davor zu schützen. Wir können nicht noch länger zuwarten. Das Problem muss jetzt angegangen werden.
2: Darum hat die Mitte-Partei schon die nächste Forderung im Köcher. In der müssten die Algorithmen so angepasst werden, dass sie weniger süchtig machen.
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1: Dass du trocken heimkommst heute, ist relativ unwahrscheinlich. Kommt natürlich darauf an, wo du gerade bist. Und es kommt dann auch, wenn es kommt, eher so in konzentrierten Dosen. Das können wir schon mal sagen. In der zweiten Nachthälfte wird es dann ein bisschen besser, aber nur kurz. Der Dienstagmorgen relativ freundlich, im Nachmittag aber immer mehr Wolken und vielleicht auch da und dort ein bisschen Regen drin. Das Ganze invertiert sich dann quasi am Mittwoch. Das heisst, der Tag fällt schlecht an und wird je später desto schöner und dann werden wir bis zu 20 Grad haben und dann kommt es erst richtig, richtig gut. Donnerstag, Freitag, Samstag aktuell wunderschön angesagt Richtung Pfingstwochenende, am Samstag dann bis zu 29 Grad. 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
2: Im renommierten British Medical Journal warnen 30 Top-Spezialisten, darunter Neurologen und Psychiater, deutlich vor dem US-Präsident Donald Trump. Ihr Urteil ist vernichtend. Der 79-Jährige sei wegen seinem Grössenwahn komplett unzurechnungsfähig, weil er eine unmittelbare Gefahr für die Welt darstelle, ständig den Faden verliere und sich selber widerspreche, gäbe es nur eine Lösung, die sofortige Amtsenthebung. Für Shakira gibt es einen 60-fachen Millionensegen. Die kolumbianische Sängerin ist 2011 zu Unrecht zu einer Rekordbuße verknurrt worden. Laut dem zweithöchsten spanischen Gericht war die 49-Jährige nämlich gar nie in Spanien steuerpflichtig gewesen. Darum bekommt sie jetzt die 60 Millionen Euro plus Zinsen zurück. Shakira hat ihre Stellungnahme von schlaflosen Nächten geredet und gesagt, die Gerechtigkeit sei nach einer jahrelangen Rufschädigung endlich wiederhergestellt. Die Schweizer Eishockey-Nazi versucht heute Abend an der Heim-WM Deutschland noch tiefer in die Krise zu stürzen. Für die Deutschen sieht es nach den beiden Startniederlagen zappenduster aus, während die Schweizer die frenetischen Fans mit Siegen gegen Weltmeister USA und Lettland absolut begeistert haben. Bei einem weiteren Triumph, es wäre der dritte en suite gegen Deutschland, hat die Schweizer das Viertelfinal-Ticket schon praktisch auf sicher. Los geht's um 20.08.
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1: Der Dienstagmorgen wird relativ freundlich anfangen, dann gibt es aber wirklich so einmal das Tal. Das heisst, wir haben viel Wolken im System, da und dort dann auch mal Regen. Das gleiche dann am Mittwochmorgen, aber dann können wir uns richtig freuen. Ab Mittwochabend kehrt die ganze Geschichte. Es fährt an mit so 20 Grad und ballert auf dann bis zu 29 Grad am Samstag und richtig schön sonnig.
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1: Schicke beste Grüße dir ins Auto. Immer noch Probleme in der Region Zürich-Aargau. Auf da ist Richtung St. Gallen zwischen Rastatt, Kemptal Süd und Vorarlberg Süd. Dort wegen einem Unfall, der vor einer Zeit passiert ist. Und sonst in der Region Zürich-Aargau von Brütisellenkreuz via Gubristaben bis ins Büffelt. Und retour immer wieder stockenden Verkehr. Und auch von Dietike bis Aarau steht mindestens noch

0: 20 Minuten Zeitverlust. Ähnliches Bild in der Region Basel auf der A2 vom Schweizer Allentunnel bis Badischer Bahnhof etwa 15 Minuten anstehen und auf der A3 zwischen Augst und Rheinfelden kommen wir gut sein.
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0: Schon zwei Siege hat unsere Hockey-Nazi an der Heim-WM geholt. Heute könnte die Sieg Nummer 3 drin liegen. Und das wäre natürlich umso schöner, weil es geht gegen unsere Freunde aus Deutschland. Der Überblick mit unserem Sportchef Luzi Fricker in rund 6 Minuten.

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1: Am heutigen Montag nicht wirklich Eishockey-Wetter, trotzdem geht die Schweiz in die nächste Runde und da freuen wir uns schon. Zwei Siege haben wir auf dem Buckel, Luzi Fricker.
2: Genau, ganz im Gegensatz zu unserem Gegner, die deutschen Katzenjammer bei unserem nördlichen Nachbarland. Nach der Startniederlage gegen Finnland hat man jetzt auch noch gegen Lettland gestern auf den Sack bekommen. Und die Schweizer wirklich fantastisch, du siehst es, USA, der Weltmeister und Olympiasieger geschlagen, plus Lettland ebenfalls auch noch. Also es sieht wirklich super aus, wir sind da voll auf Kurs Richtung Viertelfinale.
1: Und du hast es schon angesprochen, oder? Wir spielen heute gegen unsere nördlichen Nachbarn.
3: Ich gehe davon aus, dass es ein sehr umkämpftes Spiel sein wird und am Ende, tut mir leid für die Schweiz, wird Deutschland gewinnen.
4: Ich denke mir, wir haben da eine Chance. Ich sehe das ganz so. Und danach gibt es Heißfondue.
1: Ja, also so gerade zelebrieren müssen wir es nicht. Wobei, die Chancen stehen ja eigentlich eher für die Schweizer, muss man da ehrlicherweise sagen.
2: Also ja, die werden sich noch ab dem Heißfondue verschlucken, die deutschen Fans, bei aller Sympathie. Aber ja, wenn man die beiden Darbietungen sieht, je klar, die Schweiz besser, wirklich dominant, begeisterte Fans natürlich. Das kommt noch dazu, man hat den Heimvorteil. Und in dieser Swiss Life Arena in Zürich muss wirklich sagen, grandiose Stimmung. Also, dort wird Deutschland untergehen. Es klingt jetzt ein bisschen arrogant, liebe Deutsche, wenn ihr jetzt zulässt. Aber die Frage ist nicht ob, sondern wie hoch das die Schweiz gewinnt. Wobei, es war ja immer eng und umkämpft gewesen in den letzten Jahren. Aber die beiden letzten WM-Spiele haben beide die Schweiz können gewinnen. Hoffen wir, dass es heute zum dritten Mal gelingt.
1: Ja, ich glaube, es gibt anstatt Raclette eher Weisswürste oder so. Oder irgendwie ein generisches Gericht von Deutschland einfügen an dieser Stelle. Der Match heute Abend, wenn wir schauen, was, wie, wenn, wo.
2: Auf SRF 2, unsere lieben Freunde, Reto Müller mit seinem Co-Kommentator Fippo Furrer, langjähriger Nazi-Spieler. Und ich bin natürlich auch vor Ort und werde für morgen den kleinen knackigen Spieler und Fan-Tön hoffentlich holen.
1: Das ist die ganze Stimmung heute Abend im Fernsehen oder sonst morgen bei Energy. Mein Morgen.
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2: Es hat so gut funktioniert, dass der Sam sich nochmal angemeldet hat. Per WhatsApp auf 079 655 0886. Unsere Standard-Studiennummer. Und dann dort einfach das Keyword Game schicken. Einfach nur Game schreiben. Und dann kannst du dich anmelden für Grand Slam Zürich. Gemacht hat das eben, ich sag's gerne nochmal, der Sam. Willkommen in der Show, Sali.
3: Hoi, Sascha.
2: Ist es denn wirklich so gut gelaufen, letztes Mal, wo du gespielt hast? Ist eine Runde Nummer 2 für dich?
3: Yes, ich habe gewonnen.
2: Okay. Ja, jetzt gönne ich dir natürlich wieder einen Sieg. Von ganzem Herzen.
3: Hey, ich hoffe schwer, dass es nochmal klappt.
2: Spürst die Ironie ein bisschen. Aber wir wollen ein bisschen Drama haben da trotzdem. Und wie immer, du weißt, wie es funktioniert. Aus dem Zürichs Längikon, aus dem Sammelsurium von all diesen schönen Begriffen gibt es per Zufall einen für dich, wo du uns im weitesten Sinn solltest übersetzen. Und das ist eine Herausforderung. Wenn eine Zürcherin oder ein Zürcher von einem Tintenfässli-Abstauber redet, was ist damit gemeint?
3: Von einem Tintenfässli-Abstauber?
2: Was ist ein Tintenfässli-Abstauber? So
3: Gott,
2: schönes Wörtchen.
3: Tintenfässli vielleicht noch vom Hülli,
2: ja,
3: Schreiber.
2: Würde ich jetzt auch sagen. Nein, es kommt wahrscheinlich von früher.
3: Tintenfässli, sag es nochmal.
2: Tintenfässli-Abstauber.
3: Oh mein Gott, wie hat das geheißen? Das blöde Papier, das Suchpapier, das... Oh, ich hab das geheißen in der Schule. Ich sage einfach Tippix.
2: Gut, Domenico Blass, löse auf.
4: Ein Tintenfässli-Abstauber, eine Tintenfässli-Abstauberin ist nicht mehr ganz zeitgemäss, weil es weder Tinte gibt noch Tintenfässli. Mhm. Und das sind Leute, die nicht viel zu tun haben oder das Gefühl haben, sie haben nicht so viel zu tun. Und die haben dann Zeit, den ganzen Tag das Tintenfässli abzustauben. Das sind Beamte.
2: Menschen mit zu viel Zeit im Büro, alt genannt Tintenfässli-Abstauber. Ja, der 50er für Seal City bleibt bei uns, aber du weißt, jederzeit nochmal anmelden mit dem Keyword Game per WhatsApp auf 079 655 0886, und dann kannst du nochmal mitspielen. Ciao Sam, danke.
3: Ciao Sascha, schöne.
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1: Nacht vom Montag, die wird definitiv nicht mehr besser. Morgen am Dienstag hat es da und dort immer noch wieder viel Wolken drin. Es sollte noch ein bisschen Regen kommen, aber wenn dann nur wenig. Der Morgen ist aber schöner als der Abend. Die ganze Geschichte kehrt dann aber erst wirklich am Mittwoch dort. Am Abend fällt es dann langsam aber sicher auch anziehen. Und am Wochenende erwarten wir bis zu 29 Grad.
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1: Standstockender Verkehr jetzt am 6:30 auf der A1 in der Region Zürich-Aargau. Anstehen nach wie vor Richtung St. Gallen zwischen Dürs und Ohrringen wegen einem Unfall, der vor einer Zeit passiert ist. Und sonst Standard-Feierabendverkehr in der Region von Brütisellenkreuz via Gubrist abends ins Bierfeld und eigentlich sogar Richtung Bern weiterziehen bis auf Aarau-Ostführen immer wieder stockend. Und in der Region Basel haben wir noch da zwei auf dem Schirm zwischen Hagenau und Badischen Bahnhof. Kommen gut an.
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0: Energy Downtown an der Montag zum Wochenstart mit einem Prank, der sehr gut funktioniert hat. Früher hat man noch gesagt, man tut sich ein bisschen foppen, aber Luzi Fricker, da ist gefoppt worden auf höchstem Level und das gewaltfrei. Der Kontext von der Good Vibes jetzt von dir.
1: Genau, wir sagen ja immer, Fans sind gewalttätig, aber es gibt auch Möglichkeiten, die man sehen kann. Es geht auch kreativ, ohne dass irgendjemand zu Schaden kommt. Körperlich bewiesen haben es die Fans vom deutschen Drittligist 1860 München. Gestern ja die grosse Meisterparty vom Stadtrival Bayern München zum x-ten Mal Meister, zum 35. Mal. Dann haben sich die Fans denkt von 1860 München, wir tun doch ein riesen Banner machen. 20 Meter Durchmesser mit dem Bayern München Logo drauf. Aber statt FC Bayern ist FC Bauern gestanden und unten dran. Ja, das deutsche jetzt nicht aus, noch eine kleine Beleidigung. Aber die Bayern-Fans haben gemeint, ah ja, cool, eine riesen Fahne von uns, wir ziehen doch die über unsere Köpfe ziehen. Und ja, nachher hat der Speaker gesehen und gesagt, hey, komm, ziehen doch die einrollen. Aber der Schaden war angerichtet, die Bilder sind um die Welt. Und ja, ein bisschen peinlich für Bayern, aber der Streich ist den Löwen-Fans absolut gelungen.
0: Ich finde es ja relativ lustig, das liegt aber einfach daran, dass ich im mentalen Zustand von einem 5-jährigen Hand. Also es ist natürlich primitiv, aber eben irgendwo durch ein bisschen witzig. Und vor allem halt wirklich, man hat den Stadtrival können foppen, ohne halt eben wirklich Gewalt einzusetzen. Und das ist natürlich sehr, sehr lobenswert, wenn wir jetzt das humoristisch richtig oder gut finden. Aber es ist ja bei weitem nicht das einzige Beispiel.
1: Genau, vor einem guten Jahr hat es ein anderes Beispiel gegeben. Das Liverpool, der hat den Stadtrival Everton. Everton in Blau, Liverpool the Reds, also rote Clubfarbe. Dann hat sich Everton-Fan gedacht, komm, ich kaufe doch massenhaft blaue Fackeln mit blauem Rauch. Hat dann das Logo weggenommen und sie rot überklebt und dann die ein Geschäft verteilt. Und dann haben die Liverpool-Fans für die Meisterparty natürlich den roten Rauch kaufen, die roten Rauchfackeln, die vermeintlichen. Dann die an der Meisterfeier und am Stadion selber abgelassen und dann kommt blauer Rauch vom Stadion Wahl auf. Also der Streich ist den Everton-Fans absolut gelungen. Ganz Liverpool statt im meisterlichen Rot in Everton blau.
0: Bitz-Pindl-

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1: Eine riesen Fiesta nach der anderen. 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Dara von Bulgarien hat abgeräumt.
2: This is unbelievable. It's truly something that I dreamed of for the past 7 months. Yeah, I'm so thankful for God giving me this opportunity to be on that stage and to put Bulgaria on the map and to show that we have good artists that deserve international attention, and I'm really, really happy and grateful.
1: Und vom einen Event mit den wilden Kostümen sind wir gerade am nächsten, nämlich an Fantasy Basel mit unserer Energy-Reporterin Dina.
3: Das Schönste für mich ist einfach zu sehen, wie viel Mühe sie sich geben mit ihren Kostümen und wie wohl sie sich fühlen. 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
1: Und genau mit dieser Energie stehen wir morgen pünktlich um 5 Uhr wieder zusammen auf. Bis dann!
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0: Energy Downtown grüßt an diesem Montagabend. Willkommen im offiziellen Feierabend. Stunde komplett.
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0: Und die liefern uns den Luzi Fricker.
2: Für Donald Trump gibt es von zahlreichen Ärzten alarmierende Einschätzung. Im British Medical Journal warnen 30 renommierte Doktor vor dem US-Präsidenten und erklären ihn als unzurechnungsfähig. Er sei eine eindeutige und unmittelbare Gefahr für die Welt. Es gäbe nur eine Lösung, die sofortige Amtsenthebung. Unter den zitierten Ärzten und Neurologen, Psychiater und Psychologen. Weiter betonen sie unisono, der 79-Jährige sei grössenwahnsinnig, dazu denke er regelmässig den Faden verlieren und sich selber widersprechen. Shakira ist offiziell keine Steuerbetrügerin. Der spanische Staat hat die kolumbianische Sängerin im Jahr 2011 zu einer 60 Millionen Euro Strafe verknurrt. Das zweithöchste spanische Gericht hat jetzt aber entschieden, dass die 49-Jährige in Spanien gar nie steuerpflichtig war. Darum bekommt Shakira jetzt die 60 Millionen Euro plus Zinsen zurück. Sie sind erleichtert, nach der Zerstörung von ihrem Ruf und schlaflosen Nächten jetzt endlich Ruhe bekommen zu haben. An Eishockey-WM in Zürich kommt es heute Abend zum grossen Prestige-Kracher Schweiz gegen Deutschland. Seine Eisgenossen sind bis jetzt mit zwei Siegen aus zwei Spielen absolut makellos. Bei den Deutschen hingegen herrscht nach zwei Niederlagen Alarmstimmung. Auch die Vergangenheit spricht für die Schweiz. Bei den beiden letzten WM-Duellen haben die Rot-Weissen jeweils triumphiert. Das Böckiwurf in der Swiss Life Arena ist um 20 ab 8.
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0: Der Dienstagmorgen wird relativ freundlich anfangen, dann gibt es aber wirklich so einmal das Tal. Das heisst, wir haben viel Wolken im System, da und dort dann auch mal Regen. Das gleiche dann am Mittwochmorgen, aber dann können wir uns richtig freuen. Ab Mittwochabend kehrt die ganze Geschichte. Es fährt an mit so 20 Grad und ballert auf, dann bis zu 29 Grad am Samstag und richtig schön sonnig.
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0: Schicke beste Grüße dir ins Auto. Wir haben keine Meldungen mehr von der Deutschschweizer Autobahnen. Freifahrt.
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0: Willkommen bei Energy Downtown an dem Montagabend. Willkommen im hochverdienten Feierabend. Und nachher reden wir über das Handyverbot für junge Menschen, die jetzt schon wieder auf Bundesebene kommen sollen. Der Bundesrat hat aber dort schon mal gesagt, ja, finden wir gar nicht so eine gute Idee. Die komplette Story und was jetzt da wirklich der Plan ist, gibt es in 15 Minuten bei uns in der Show. Energy Downtown und bis um 8 Uhr. Schön bist du mit uns.

0: Energy Downtown grüßt an den Montagabend und es wird mal wieder über ein Handyverbot für junge Menschen diskutiert.
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0: Digital Natives, wie meiner Generation, dort haben wir damals gesagt, ja, es sind ja die, die aufgewachsen sind, während das Smartphone quasi noch in den Kinderschuhen war. Wir haben uns mit dem Telefon mitentwickelt und sind in das hineingewachsen und vielleicht auch ein bisschen einfacher dran gekommen und früher auf Gefahren aufmerksam gemacht worden. Heute werden die Jungen ja schon direkt konfrontiert mit Snapchat, Insta und Co. und verbringen ihr Halbleben am Handy. Zwei Nationalräte von der Mitte-Partei geht das jetzt gegen den Strich und die wollen etwas dagegen machen. Handyverbot für unter 12-Jährige, das ist die Energy Downtown Topstory von der Noah Tibassi.
2: Kinder sollen draussen und mit anderen Alltagsgenossen spielen, statt am Smartphone zu hängen, findet die Mitte-Nationalrätin Regina Durer. Darum hat sie zusammen mit einem Parteikollegen ein Handyverbot für 12-Jährige vom Bundesrat gefordert. Das Thema beschäftige nicht nur die Eltern, sondern auch die Jugendlichen selber, sagt sie.
3: Alle merken, wie hoch die Suchtgefahr ist und wie gross die Auswirkungen sind auf die Aufmerksamkeitsspanne, die psychische Gesundheit, aber auch ganz allgemeines Interesse für andere Sachen als Handy. Und das gerade bei kleinen Kindern.
2: Wegen dem gerade ein Verkaufs- und Nutzungsverbot für alle unter 12 zu erhängen, geht am Bundesrat aber in verschiedenen Bereichen zu weit. Trotzdem sei es wichtig, über die Handynutzung von Kindern zu diskutieren, sagt Innenministerin Elisabeth Baum-Schneider heute am Blick.
4: Es ist ein Thema in der Gesellschaft. Es soll auf der Politikerebene kommen. Es gibt schon eine Petition, es gibt schon auch Postulate. Aber man muss jetzt wirklich denken, wie kann man die Jungen schützen? Denn diese Social Media sind für verletzliche Junge gefährlich. Und es ist unsere Verantwortung, die Jungen zu schützen.
2: Die Regina Durer hat die Absage vom Bundesrat aber nur zu einem gewissen Grad verstehen.
3: Wir sehen das Argument von der schwierigen Umsetzbarkeit und auch, dass in die Erziehungsautonomie eingreifen wird. Aber bis jetzt hat der Bundesrat herzlich wenig gemacht, um die Auswirkungen vom Handygebrauch oder von Social Media auf Jugendliche zu prüfen oder sie davor zu schützen. Wir können nicht noch länger zuwarten. Das Problem muss jetzt angegangen werden.
2: Darum hat die Mitte-Partei schon die nächste Forderung im Köcher. In der müssten die Algorithmen so angepasst werden, dass sie weniger süchtig machen.
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1: Der König ist noch das ganze Wochenende auf seinem Tröndli gesessen. Es ist der Lars. Willkommen in der Show, Sali.
2: Sali, Sascha. Hoi.
1: Runde Nummer 4 bei dir quasi, jetzt als amtierender König. 150 Stutz hast du schon in deiner Schatzkammer und 50 Stutz könnten heute bei einem Sieg nochmal drauf hochkommen. Und schön ist, du verlierst ja nichts. Also wenn es jetzt heute nicht sollte klappen, nimmst du ja trotzdem dann mindestens 150 Stutz mit. Das ist doch mal ein schöner Deal. Du weißt, wie es funktioniert. Simple Geschichte. 3 tagesaktuelle Fragen, 20 Sekunden Zeit, sobald man den Countdown gibt. Legen wir los.
2: 3, 2, 1, los.
1: Welches Land hat ESC gewonnen?
2: Bulgarien.
1: Korrekt. Das Kader für die Fußball-WM von der Schweizer Nazi wird per Online-Schnitzeljagd bekannt gegeben. Wie heisst der Trainer?
2: Murat Yakin.
1: Korrekt. Welcher Alpenpass wird im Juni für private Fahrten mit Luxusautos gesperrt?
2: Gotthardpass.
1: Das ist falsch.
2: Julius.
1: Nein, wir könnten jetzt einfach alle aufzählen. Würde wahrscheinlich jetzt den zeitlichen Rahmen sprengen, darum holen wir deine Gegnerin auf die Leitung, die amtierende Prinzessin und quasi, die dich möchte vom Thron stoßen. Es ist Bianca. Guten Abend auch zu dir.
3: Ja, hi Sascha.
1: 20 Sekunden Zeit auch für dich. 3 tagesaktuelle Fragen, sobald wir den Countdown ist. Legen wir los.
3: 3, 2, 1.
1: Welches Land hat ESC gewonnen?
3: Bulgarien.
1: Korrekt. Das Kader für die Fußball-WM von der Schweizer Nazi wird per Online-Schnitzeljagd bekannt gegeben. Wie heisst der Trainer?
3: Christian
1: Fassner. Das ist falsch. Welcher Alpenpass wird im Juni für private Fahrten mit Luxusautos gesperrt?
3: Oh, keine Ahnung.
1: Hättest du auch nicht gewusst. Es wäre der Furka-Pass gewesen. Da kann man mitfahren, wenn man dann, wie soll ich sagen, das nötige Kleingeld hat. 10.219 Franken kostet quasi so ein Billett, wenn man mal möchte über den gesperrten Pass reinblocken.
3: Okay.
1: Naja, muss jeder selber wissen. Wobei, wenn man irgendwie so ein Bugatti Veyron für irgendwie 15 Millionen hat, dann kann man sich auch die 10.000 Franken leisten für einmal über den Pass jetzt blocken. Der Murat Yakin hat den Lars korrekt gewusst. Ja. Unser Schweizer Nazi-Trainer, da können wir jetzt immer per Hinweis Online-Schnitzeljagd dann so ein bisschen nehmen fürs Kader raus. Und was er beide gewusst hat, ist Manga, Ranga, Ranga. Bulgarien, Tara hat den ESC gewonnen. Ob jetzt der Song der beste war im Feld oder nicht, kann glaube jeder selber für sich entscheiden. Somit können wir aber bilanzieren. Der Lars bleibt unser Quiz-König.
2: Ja, letztlich.
3: Schön,
2: danke.
3: Ja, gratuliere.
2: Merci, Bianca, danke.
1: 200 Stutz aktuell vom Argentina Steakhouse in deiner Schatzkammer. Und du, Bianca, musst nicht traurig sein. 50 Stutz vom Outlet King Spiez gibt es für dich zum schön büsteln trotzdem.
3: Okay, super.
1: Merci fürs Mitspielen. Wäre jetzt der Lars, der herausfordert und vielleicht endlich mal vom Thron stürzen. Kann sich jetzt noch anmelden. Einfach Game schicken auf unsere WhatsApp-Nummer und dann bist du vorne vielleicht mit dabei.
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